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0: der Ganadrü Wecker am Mittwoch. Guten Morgen zusammen. Selbstverständlich haben wir einen Ganadrü Klassiker dabei in der nächsten 4. Stunde. Ironic heisst er und er weckt uns an diesem Mittwochmorgen. Und auch der Harry Styles ist am Start mit seinem neuen Hit American Girls. Jetzt ist 17:30. 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
0: Der Morgen der ist voraussichtlich an den meisten Orten noch trocken, aber schon deutlich weniger freundlich. Am Nami und am Abend da steigt das Risiko auf Regen und auch auf Gewitter. Und die Gewitter die könnten dann auch recht heftig werden mit starkem Regen, Hagel und Sturmböen. Also wenn ihr noch daheim seid, vielleicht noch schnell schauen, ob ihr das Wichtigste drin habt. Die Temperaturen die gehen dann am Nami auf etwa 28 Grad.
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0: Eine Minute über den 17:30. Es ist noch alles ruhig auf der Straße an diesem Mittwochmorgen. Ein grosses Auto und eine gute Fahrt.
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0: Was es erwachen teilweise hier und da hat es einen guten Regen gegeben schon am Morgen. Und es ist so unglaublich wichtig. Geniessen wir den Mittwochmorgen vielleicht mit einem kleinen Regentanz zum Harry Styles für die, die morgen schon mögen. Ich bleibe lieber noch am Mikrofon. Mein Name ist Livio Kocher.
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Für Mittwochmorgen auf Kanal 3 einen guten Start in den Tag wünsche. Von 104 macht es zack und jetzt sind schon nur noch 3 Spiele. Es geht einfach immer so schnell. Die WM 2026 die geht am Ende zu. Heute das zweite Halbfinale zwischen England und dem Schweizbezwinger Argentinien. Das spielt dann am 9 Uhr am Abend. Und wenn man das draussen schauen will, ja, dann vielleicht lieber am entdeckten Ort. Am Nami und am Abend kann es sein, dass heftigere Gewitter über das Galandreuland ziehen. Es ist aber wirklich auch einfach nötig für unsere Natur. Und wir haben bis jetzt ja Glück gehabt mit den Public Viewings. Wir auf Kanal 3, wir haben jetzt auch Glück, weil wir hören nämlich einen Kanal 3 Klassiker, Ironic heisst er, einen guten Start in den Tag.

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0: Der Galadri Wecker am Mittwoch. Guten Morgen zusammen. Wir starten langsam in den Mittwoch hinein. Mit Sophie and the Giants und ihrem aktuellen Hit Loser. Und auch wenn es heute nicht mehr so sommerlich wird, wie wir uns das gewöhnt sind, immer ein Sommer am Start. Despacito, der Hit von Luis Fonsi und von Daddy Yankee. Hören wir beide Songs noch in der nächsten vierten Stunde. Jetzt ist es 6. 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
0: Mit der Florina Juffer.
3: Das Hoftheater Erlach feiert 50 Jahre Jubiläum. Zu diesem Anlass führen sie das Stück Shakespeares sämtliche Werke leicht gekürzt auf. In der ersten Hälfte des Theaterstücks streifen sie fast alle Stücke vom Shakespeare mal. Das sei nicht ganz einfach umzusetzen, sagt der Regisseur Olivier Tambosi.
4: Manche Werke werden nur ganz kurz erwähnt, andere werden gespielt, indem ein Schauspieler gleichzeitig 3-4 Rollen spielt, dass immer wieder ein Schauspieler ganz kurz hintereinander in verschiedenen Kostümen in verschiedenen Rollen auftritt. Das ist ein sehr körperliches Stück. Auch was auf der Bühne passiert, ist nicht einfach nur, dass Leute dastehen und miteinander reden, sondern passiert wahnsinnig viel Körperliches.
3: In der zweiten Hälfte geht es dann vor allem ums Werk Hamlet von Shakespeare, so der Olivier Tambosi weiter. Heute Abend ist die Premiere vom Schlosstheater Erlach. Dann führen sie es bis am 8. August auf. Gestern Nachmittag ist in Brüssel ein Lift abgestürzt. 6 Leute sind gestorben. Wie genau der Lift abgestürzt ist, weiss man nicht, sagt eine Mitarbeiterin von Staatsanwaltschaft vor Ort. Das Gebäude wird gerade umgebaut. Es hat gebrannt, dabei sind 2 Lifte in mehrere Stöcke runtergefallen. Die Rettungskräfte haben jetzt auf einen Lift auftun. Sie hoffen, dass im zweiten nicht noch mehr Tote vorkommen. Der Einsatz hat eigentlich harmlos angefangen. Die Feuerwehr sei wegen einem kleinen Brand ausgerückt und hat den gelöst. Nachher haben sie nach Vermissten im Gebäude gesucht und schliesslich im Lift die 6 Leichen gefunden. Zum Sport. Shooten. Spanien schlägt gestern Frankreich im WM-Halbfinale mit 2-0. In der 22. Minute ist Spanien durch eine Penalty in Führung gegangen. Nach einer knappen Stunde haben sie dann noch das 2. Goal gemacht. Mit dem sind die Spanier am Sonntag im Finale. Sie spielen entweder gegen Argentinien oder England. Das stellt sich dann beim Match heute noch raus. Wer heute verliert, spielt dann noch gegen Frankreich um den 3. Rang.
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0: Der Morgen der ist voraussichtlich an den meisten Orten noch trocken, aber schon deutlich weniger freundlich als in den letzten Tagen. Am Nami und am Abend da steigt jetzt das Risiko auf Regen und auch auf Gewitter. Und die Gewitter die können dann recht heftig werden mit starkem Regen, Hagel oder auch Sturmböen. Also wenn ihr noch daheim seid, vielleicht noch schnell schauen, ob ihr das Wichtigste drin habt. Die Temperaturen die gehen am Nami auf 28 Grad hoch.
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0: Der Rue ab 6, wenn ihr schon unterwegs seid, dann lohnt sich das. Immerhin, wenn man auf die Straße schaut. Kein Stau ist da hier gemeldet aus der Region. Eine gute Fahrt zusammen.
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0: Falls ihr euch jetzt schon überlegt, was könnte ich heute zum Mittag essen? Ich habe ja gar nichts parat gemacht. Wie wäre es mit einem Hotdog? Okay, um diese Uhrzeit an einen Hotdog zu denken, eher weniger Bock. Aber heute ist der USA-Tag des Hotdogs. Einfach, dass ihr es mal auf dem Schirm habt. Am Mikrofon, der Livia Kocher.
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1: Mit dem Gano 3 Wecker durch Mittwoch 11 ab 6 Uhr immer. Guten Morgen zusammen. Wir haben den ersten Finalist.
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1: Gestern Abend das erste Halbfinale vor Fußball-WM in Nordamerika. Frankreich gegen Spanien. Viele haben Frankreich da als Favorit gesehen. Unsere Nachbarn haben bis jetzt wirklich überzeugt und ein riesen Turnier gespielt. Aber gestern, da hat es irgendwie gar nicht wollen. Der amtierende Europameister aus Spanien, der hat gestern ein sackstarkes Spiel gemacht und ist souverän, hat sich souverän für ein Final qualifiziert. 2-0 gewinnen die Spanier. Die Gegner von Spanien, die kennen wir dahinter. England spielt hier gegen Argentinien. Und falls England gewinnen soll, dann hat man genau das gleiche Final wie der EM 2024. Das Finale, das ist dann am Sonntagabend. Wir von Gano 3, wir haben gestern mal getippt, wer Weltmeister wird. Ich sage mal so, ein paar Tipps sind schon nicht mehr möglich. Wer wie getippt hat, das seht ihr auf unserem Instagram- oder Facebook-Account. Einfach nach Radio Gano 3 suchen.
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0: Der Mittwochmorgen, 20 ab 6 haben wir um die Räder Kanal 3 Wecker eingeschaltet. Guten Morgen zusammen. Wenn man Radio hört und das Kanal 3 zu 1 loshört, dann denkt man immer, ja easy, hätte ich die 3 Fragen in 30 Sekunden richtig beantwortet. Aber wenn man dann wirklich selber mitspielt, dann ist es aber gar nicht mal so easy. Und genau das probiert jetzt Nicole aus Ipsach.
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0: Es ist ja Sommerferienzeit und mit mir hier jetzt beim Kanal 3 zu 1 los ist Nicole aus Ipsach. Nicole, du gehst ja ans Rote Meer auf Ägypten, oder?
2: Genau. Das Rote Meer ist natürlich schön und vor allem schön warm und ich habe sehr gerne warmes Wasser.
0: Ah, cool. Ja, warmes Wasser bin ich auch dabei. Kaltes Wasser,
2: Ja. Eben genau. Es geht mir genau gleich. Auf Fernreisen sind im Moment halt nicht so auf dem Programm. Ja, zudem bietet sich das an, Rote Meer.
0: Sehr cool. Ja, super. Dann schon mal jetzt eine schöne Ferie. Und die Ferie wäre natürlich schön mit einem Gutschein, oder?
2: Das wäre so. Ganz genau. Bald ein bisschen Stress weg, ja.
0: Sehr cool, sehr cool. Ja, du, wenn du ready bist, dann dürftest du sonst den Countdown geben.
2: Wunderbar. 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
0: Heute startet das Gurtenfestival in Bern. Wie viele Ausgabe ist es das Jahr? Die 43. oder die 52.?
2: Die 52.
0: Ja, es wäre die 43. Heute ist ein Shoot-WM, das zweite Halbfinale. England gegen?
2: Weiß ich nicht.
0: Argentinien. Nennen wir eine Nachbargemeinde von Ipsach.
2: Port.
0: Ja, richtig. 35 ist eine Primzahl, richtig oder falsch?
2: Falsch.
0: Ja, richtig. Wann ist der längste Tag vom Jahr? 21. Juni oder 24. Juni?
2: 21. Juni.
0: Oh, richtig. Super. Das hat noch gut reingepasst. Dann gratuliere ich dir.
2: Super. Merci vielmals. Ich freue mich.
0: Sehr cool. Hey, super Sache. Dann wünsche ich dir einen guten und eben, wie gesagt, schöne Ferien.
2: Merci. Und wenn es noch ein bisschen Ferien gibt, wünsche ich dir auch schöne Ferien.
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0: Das ist der Mittwochmorgen und ihr hört der Gano3-Wecker einen guten Morgen wünsche ich. Es ist doch immer schön, mit ein bisschen guter Laune in den Tag rein zu starten. Der hier, der passt doch perfekt. Drop Dead, der aktuelle Hit von Olivia Rodrigo, gibt es in der nächsten halben Stunde. Und der richtige Power bringt uns der ganze Klassiker Living on a Prayer von Bon Jovi. Der in den nächsten 10 Minuten. Jetzt ist 6:30. 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
0: Mit der Florina Joffrey.
3: Für unsere Sommerserie haben wir Simon Horisberger bei der Berufsfeuerwehr Biel begleitet. 24 Stunden im Einsatz und dann 2 Tage frei. So sieht der Arbeitsrhythmus bei der Berufsfeuerwehr Biel aus. Einen ganzen Tag und eine ganze Nacht jederzeit parat sein, wenn der Alarm losgeht. Für den Feuerwehrmann Simon Horisberger bringt das Modell Vorteile und Nachteile.
4: Man hat sich jetzt daran gewöhnt. Natürlich am Anfang ist speziell. Man ist auch von Familie getrennt, 24 Stunden. Verpasst 4 Tage etc. Aber es kettet natürlich die Mannschaft extrem. Das ist wie ein Heimkommen, oder? Man lebt hier. Die Tage sind lang, aber rundherum haben wir auch Regenerationszeiten im Freien, Ergebungen.
3: Egal ob brennt, Verkehrsunfall oder eine Rettung, der Alltag ist abwechslungsreich, verlangt aber den Feuerwehrleuten körperlich wie auch mental viel ab. Der Simon Horisberger macht seinen Job aber sehr gern. Pro 24-Stunden-Schicht arbeiten immer mindestens 6 Leute. Mehr vom Simon Horisberger und seiner Arbeit bei der Berufsfeuerwehr zu Biel gehört er am 20.07. in unserer Sommerserie. Der US-Präsident Donald Trump droht am Iran damit, ihre Infrastruktur anzugreifen. Die USA macht nächste Woche alle Kraftwerke und Brücken kaputt, wenn der Iran bis dann nicht an den Verhandlungstisch käme. Das sagt er gegenüber dem amerikanischen Sender Fox News. Schon im April hat er mal damit droht, Brücken und Kraftwerke kaputt zu machen. Die Drohung hat er aber schlussendlich nicht wahrgemacht. Das US-Militär hat laut eigenen Angaben gestern wieder eine Angriffswelle gestartet. Die soll auch die nächsten Nächte so weitergehen. In Europa haben gut 500'000 Kinder keinen Impfschutz. Das berichtet die Weltgesundheitsorganisation WHO und das Kinderhilfswerk UNICEF. Es gibt immer weniger völlig ungeimpfte Kinder. Insgesamt sind in Europa rund 94% der Kinder geimpft. 2019 waren es noch 2% mehr. Die WHO zählt zur Europaregion auch Länder außerhalb der EU. Die meisten ungeimpften Kinder leben in Kasachstan, in Türkei, in Großbritannien und in Aserbaidschan.
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0: Schon jetzt haben wir kurze Kleidertemperaturen. 19 Grad sind es zu Biel und zu Nidau. 20 Grad haben wir zu Lies. Am Nachmittag maximal 29 Grad erwartet. Was aber gegen kurze Hosen spricht, das ist der mögliche Regen, der dann am Nami und am Abend erwartet ist. Auch Gewitter sind möglich und die könnten dann recht straub sein.
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0: 4 Minuten über den 6:30. Kein Stau oder Stocker aus der Region ist gemeldet. Die kommen also problemlos Richtung Bügel. Kommen gut ans Ziel.
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0: Der Berner Hausberg, der wird wieder zur Festhütte. Heute da startet das Gurtenfestival und auch wir in der Region müssen nicht mehr so lange warten. Das Lake Life das startet am 30. Juli. Also für alle Festival-Freaks, heute auf dem Guschen mal aufwärmen, für den in gut 2 Wochen hier zu Biel am See. Am Mikrofon der Livio Kocher.
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0: Der Gandri Wecker am Mittwoch in 18 Minuten ist 7. Einen schönen Morgen zusammen.
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0: Toi, toi, toi. Das sagen sich heute Abend auch die Schauspielerinnen und Schauspieler vom Hoftheater Erlach. Heute ist nämlich die Premiere vom Stück, das sie zum 50-jährigen Jubiläum der Theatergruppe aufführen. Was das für ein Stück ist, das weiss Florina Jofer aus der Kanal 3 Redaktion.
2: Shakespeares sämtliche Werke leicht gekürzt. So heisst das Stück vom Hoftheater Erlach. Die Theatergruppe feiert das Jahr 50 Jahre Jubiläum und hat sich darum für das ganz spezielle Stück entschieden, erzählt der Regisseur vom Hoftheater Erlach, Olivier Tambosi.
3: Weil es einerseits den ganzen Shakespeare bringt, mit allem, was irgendwie dazugehört, aber auf eine unendlich komische, auf eine unendlich lustige Weise, wo also sowohl das Gehirn als auch die Lachmuskeln kräftig gefordert werden.
2: In der ersten Hälfte des Stücks geht es um fast alle Werke von Shakespeare. Nach der Pause geht es dann nur noch mit Hamlet weiter. Eigentlich sei das Stück für 3 Personen ausgelegt. Sie spielen es aber zu 9. Man muss häufig das Kostüm wechseln und auch sonst bringen es Herausforderungen mit sich.
3: Die grösste Herausforderung ist die Konzentration. Nicht nur also der körperliche Einsatz, das Physische ist sehr herausfordernd, aber auch die Konzentration, die es braucht, denn wir wechseln in unserer Fassung ständig zwischen den Übersetzungen auf Hochdeutsch und dem Schweizer Mundart und da hin und her zu springen, ist eine Art geistiges Ping-Pong-Spiel für die Schauspieler.
2: Olivier Tambosi selber gefällt besonders der Humor im Stück.
3: Das Stück ist sehr lustig für sehr kulturell gebildete Leute, die den Shakespeare in- und auswendig kennen, aber auch wenn man noch nie ein Stück von Shakespeare gesehen oder gelesen hat, ist das Ganze eine unendlich witzige Sache. Zugleich ist es sogar ein Einstieg in diesen Kosmos des Shakespeare. Also ich finde, es ist sehr, sehr multilayered. Es hat ganz viele Ebenen. Es ist ein spannendes Stück.
2: Heute Abend um 4.08 Uhr ist die Premiere im Ungeren Schlosshof zu Erlach. Näher spielen sie bis am 8. August.
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0: 10 vor 7 haben wir und ihr hört den Kanal 3-Wecker. Einen guten Morgen zusammen. Zum Teil ist es in der Nacht oder in den ersten Stunden vom heutigen Tag schon ein bisschen nass geworden.
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0: Ja, nach mehreren Tagen, wenn nicht Wochen, sieht es jetzt endlich wieder mal ein bisschen nach Regen aus. Fabian Umbricht von Meteotest, wird es nass heute?
2: Es wird ziemlich sicher nass heute. Ja, wir haben jetzt schon morgen zum Teil Regen und Gewitter unterwegs im Kanal-Rheinland, mehr so Richtung Spruchgrenze, Richtung Neuenburgersee. Aber es geht auch regnerisch weiter. Es gibt zwar schon auch im Laufe des Vormittags.

0: Mittag trockene Abschnitt und auch durchaus über die Sonne. Es heizt so richtig ein. Es ist so richtig typisch und warm. Dann, Höchstwert um die 29 Grad. Und dann so ab Mittag kommen die nächsten Gewitter daher. Und die können durchaus recht kräftig ausfallen. Also schwere Sturmböen, Hagel und eben starke Niederschlag sind wahrscheinlich. Und die betreffen ziemlich sicher das ganze Gangadrüland. Die kommen ziemlich grossflächig rein. Also da wird es auch schon an den meisten Orten nass. Und eben zum Teil nicht nur nass, sondern eben so richtig ungemütlich.
1: Und wie sieht es morgen aus? 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
0: Ja, morgen hat der Tag wieder mehrheitlich Trocknungswetter, das sich abzeichnet. Die Temperatur auch ein bisschen höher mit 29 bis 30 Grad. Aber auch morgen ist es noch typisch. Die Luftfeuchtigkeit ist weiterhin hoch und die Atmosphäre noch nicht ganz so stabil. Darum haben wir dann auch morgen, vor allem von oben und in der Nacht von Freitag, wieder neue Gewitter, die man erwarten kann. Aber tagsüber können wir morgen wahrscheinlich trocken durch.
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0: Durch mit Mittwochmorgen mit dem Gano 3 Wecker. Einen guten Start in den Tag. Die schon sie ankommen an diesem Mittwoch, hier einen zum Mitsingen. Fever Dream, der aktuelle Hit von Alex Warren, hören wir in der nächsten Viertelstunde in voller Länge. Für die, die noch nicht so wach sind, ein kurzer Reminder von Sabrina Carpenter. Schnelles Espresso hinter den Fetzen. So heisst hier ihre Hit. Wir hören ihn nach den News. Jetzt ist Sydney.
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0: Mit der Florina Joffer.
3: Das Hoftheater Erlach feiert 50 Jahre Jubiläum. Zu diesem Anlass führen sie das Stück Shakespeares sämtliche Werke leicht gekürzt auf. In der ersten Hälfte des Theaterstreifens sind fast alle Stücke von Shakespeare mal. Das sei nicht ganz einfach umzusetzen, sagt der Regisseur Olivier Tambosi.
4: Manche Werke werden nur ganz kurz erwähnt, andere werden gespielt, indem ein Schauspieler gleichzeitig 3-4 Rollen spielt, dass immer wieder ein Schauspieler ganz kurz hintereinander in verschiedenen Kostümen, verschiedenen Rollen auftritt. Das ist ein sehr körperliches Stück. Auch was auf der Bühne passiert, ist nicht einfach nur, dass Leute dastehen und miteinander reden, sondern passiert wahnsinnig viel Körperliches.
3: In der zweiten Hälfte geht es vor allem ums Werk Hamlet von Shakespeare, so der Olivier Tambosi weiter. Heute Abend ist die Premiere vom Schlosstheater Erlach. Dann führen sie es bis am 8. August auf. Gestern Nachmittag ist in Brüssel ein Lift abgestürzt. 6 Leute sind gestorben. Wie genau der Lift abgestürzt ist, weiss man nicht, sagt eine Mitarbeiterin der Staatsanwaltschaft vor Ort. Das Gebäude wird gerade umgebaut. Es hat gebrannt, dabei sind 2 Lifte mehrere Stöcke runtergefallen. Die Rettungskräfte konnten jetzt auf einen Lift auftun. Sie hoffen, dass im zweiten nicht noch mehr Tote vorkommen. Der Einsatz hat eigentlich harmlos angefangen. Die Feuerwehr sei wegen einem kleinen Brand ausgerückt und hat den gelöscht. Dann haben sie nach Vermissten im Gebäude gesucht und schließlich im Lift die 6 Leichen gefunden. Zum Sport. Schutten. Spanien schlägt gestern Frankreich im WM-Halbfinale mit 2-0. In der 22. Minute ist Spanien durch eine Penalty in Führung gegangen. Nach einer knappen Stunde haben sie dann noch das 2. Goal gemacht. Mit dem sind die Spanier am Sonntag im Finale. Sie spielen entweder gegen Argentinien oder England. Das stellt sich dann beim Match heute noch raus. Wer heute verliert, spielt dann noch gegen Frankreich um den 3. Rang.
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0: 20 Grad haben wir aktuell zu Biel, 21 sind es zu Arberg und 19 zu Grenchen. Am Nami sind maximal 29 Grad erwartet. Der Vormittag der ist noch trocken, aber in der zweiten Tageshälfte ist der Regen dann möglich und vielleicht sogar noch ein Gewitter. Und die Gewitter, die hat es dann recht in sich. Also noch schnell die wichtigsten Sachen, vielleicht kannst du Arme nehmen.
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0: 3 ab 7 weiterhin haben wir kein Problem. Zu vermelden von der Strasse in der Region, kommt gut ans Ziel.
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0: Kurz nach der 7. Da ist man verständlicherweise noch müde, aber es gibt Leute, die schon seit dem 4.21 auf der Bay. Wer das ist und wieso genau 4.21, das erfahren wir nach 2 Songs am Mikrofon der Livio Kocher.
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0: Mit dem Gano 3 Wecker durch den Mittwoch, 10 ab 7 Uhr haben wir. Guten Morgen zusammen. Bio ist in den Top 3. In den Top 3, wenn es darum geht, wenn der erste Bus am Morgen fährt. SRF hat nämlich eine schweizweite Auswertung gemacht, wenn es in der Stadt der ÖV anfährt am Morgen. Bio ist mit dem Bus, der am 4.21 Uhr abfährt, auf Rang 3 gelandet. Warum aber fährt um diese Zeit schon der erste Bus?
1: Der Bus startet am 4.21 Uhr am Bahnhof Biel und fährt via Rolex zum Orpundplatz. Und was ich vorher schon gesagt habe, wir schauen mit Firmen immer wieder, dass wir das Angebot anpassen können. Und Rolex ist so eine Firma, die ist auf uns zugekommen vor einiger Zeit, wie sie gesagt hat, es wäre toll, ihre Mitarbeiter könnten zur Schichtbeginn eigentlich mit dem ÖV kommen. Und darum haben wir uns das Angebot so angepasst, jetzt mit dem sehr frühen Bus, dass eben die Mitarbeiter den Bus nehmen zu der Rolex.
0: Sagt Sarah Walter, Leiterin Unternehmensentwicklung und Kommunikation bei den Verkehrsbetrieben Bio. Also gibt es jetzt extra für eine Firma einen Bus?
1: Der Bus ist ziemlich gut besucht. Also ich habe vorhin mit dem Chauffeur geredet. Wir haben nicht nur Mitarbeiter von der Rolex, sondern auch immer andere Mitarbeiter. Sandra Bouchon beispielsweise, die halt sehr früh auf die Arbeit gehen. Also auf der ganzen Strecke steigen hier Leute aus und gehen arbeiten.
0: Und die den ersten Bus haben genommen, ja, die haben ja jetzt schon fast im 9. Lohnt sich also eben schon, so früh aus den Federn zu gehen.
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0: 14 Minuten nach der 7.1 und ihr hört Kanal 3. Guten Morgen zusammen. Zum Teil ist es in der letzten Stunde schon ein bisschen nass geworden.
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0: Ja, nach mehreren Tagen, wenn nicht Wochen, sieht es jetzt endlich wieder mal ein bisschen nach Regen aus. Fabian Umbricht von Meteotest, wird es nass heute?
2: Es wird ziemlich sicher nass heute. Ja, wir haben jetzt schon morgen zum Teil Regen und Gewitter unterwegs im Kanal-Rheinland, mehr so Richtung Spruchgrenze, Richtung Neuenburgersee. Aber es geht auch regnerisch weiter. Es gibt zwar schon über, im Laufe des Vormittags trockene Abschnitte und auch durchaus über die Sonne. Es heilt so richtig ein. Es ist so richtig typisch und warm. Dann, die Höchstwerte um die 29 Grad. Und dann so ab Mittag kommen wir den nächsten Gewitter daher und die können durchaus recht kräftig ausfallen, also schwere Sturmböen, Hagel und eben starke Niederschlag sind wahrscheinlich und die betreffen ziemlich sicher das ganze Kanal-3-Land, die kommen ziemlich grossflächig rein, also da wird es auch schon an den meisten Orten nass und eben zum Teil nicht nur nass, sondern eben so richtig ungemütlich.
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0: Der Kanal 3 Wecker um 20 ab 7. Einen schönen Morgen zusammen.
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0: Dass die Feuerwehrfrauen und Männer nicht einen 9-to-5-Job haben, das ist auch den meisten bekannt. Aber wie sieht so ein Alltag bei der Feuerwehr aus? Und wie schnell müssen sie parat sein, wenn der Alarm losgeht? Die Laura Haller aus der Redaktion ist bei Berufsfeuerwehr Biel für unsere Sommerserie Nachtschichten vorbeischauen.
2: Wir rücken aus immer dann, wenn der Bürger zu 118 wählt. Das kann sein für Tauben im Dach. Eingeklemmt. Das kann die Katze wirklich auf dem Baum sein, das kann die Schlüssel in die Kanalisation gehalten sein, Nacht am Eis, wo man nicht mehr heim kann. Wir leisten alle möglichen Hilfeleistungen.
3: Der Simon Horischberger arbeitet seit 7 Jahren bei der Berufsfeuerwehr Biel. Wenn er am Arbeiten ist, dann gerade 24 Stunden lang. So lange geht nämlich ein Arbeitstag bei ihnen. Während dieser Schicht wohnen sie gerade im Feuerwehrmagazin. Es ist ein strenger Job, bringt aber auch viel Schönes mit, so der Simon Horischberger.
2: Dass man den Leuten helfen kann, man kann etwas der Gesellschaft zurückgeben, man kann in einem kleinen Team Probleme lösen, wo die Bevölkerung allein nicht mehr kann.
3: Egal ob Brand, Verkehrsunfall oder Rettung. Der Alltag ist abwechslungsreich, verlangt aber den Feuerwehrleuten körperlich und mental viel ab. Manchmal gäbe es Einsätze, die nicht so einfach sind zum Verarbeiten. Für das haben sie einen guten Teamzusammenhalt, den sie diese Fälle intern besprechen.
2: Wir analysieren den Einsatz, was ist gut gelaufen, wo können wir optimieren. Jeder kann seine Ansicht einbringen, jeder kann seine Gefühlslage einbringen. Und so tut man eigentlich sein eigenes Aufarbeiten. Und wenn es jetzt länger ein Thema bleibt, dann hat man auch eine psychologische Hilfe, oder, die man holen kann.
3: Wichtig sind am Simon Horischberger auch die Unterstützung von Familie und dem Umfeld. Am nächsten Morgen am 7. hat er den Feierabend.
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0: Durch Mittwochmorgen mit dem Ganadrüwecker. Einen guten Start in den Tag. Ein Tag mit Queen starten. Was will man denn mehr? I want to break free. Der Ganadrü-Klassiker hören wir noch vor den Nachten. Und auch Kenya Grace ist dabei mit ihrem Hit «Strangers». Sie hören wir in den nächsten 10 Minuten. Jetzt ist 7:30.
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0: Mit der Florina Jufer.
3: Für unsere Sommerserie haben wir den Simon Horisberger bei der Berufsfeuerwehr Biel begleitet. 24 Stunden im Einsatz und dann 2 Tage frei. So sieht der Arbeitsrhythmus bei der Berufsfeuerwehr Biel aus. Einen ganzen Tag und eine ganze Nacht jederzeit parat sein, wenn der Alarm losgeht. Für einen Feuerwehrmann Simon Horisberger bringt das Modell Vorteile und Nachteile.
4: Man hat sich jetzt daran gewöhnt. Natürlich am Anfang ist es speziell. Man ist schon von Familie getrennt, 24 Stunden. Man verpasst 4 Tage etc. Aber es kettet natürlich die Mannschaft extrem. Das ist wie ein Heimkommen, oder? Man lebt hier. Die Tage sind lang, aber handkrumm haben wir auch Regenerationszeiten im Freien, Ergebige.
3: Egal ob Brand, Verkehrsunfall oder eine Rettung, der Alltag ist abwechslungsreich, verlangt aber den Feuerwehrleuten körperlich wie mental viel ab. Der Simon Horisberger macht seinen Job aber sehr gern. Pro 24-Stunden-Schicht arbeiten immer mindestens 6 Leute. Mehr vom Simon Horisberger und seiner Arbeit bei der Berufsfeuerwehr zu Biel gehört er nach der 21:30 in unserer Sommerserie. Der US-Präsident Donald Trump droht am Iran damit, ihre Infrastruktur anzugreifen. Die USA machen nächste Woche alle Kraftwerke und Brücken kaputt, wenn der Iran bis dann nicht an den Verhandlungstisch käme. Das sagt er gegenüber dem amerikanischen Sender Fox News. Schon im April hat er mal damit droht, Brücken und Kraftwerke kaputt zu machen. Die Drohung hat er aber schlussendlich nicht wahr gemacht. Das US-Militär hat laut eigenen Angaben gestern wieder eine Angriffswelle gestartet. Die soll auch die nächsten Nächte so weitergehen. In Europa haben gut 500.000 Kinder keinen Impfschutz. Das berichtet die Weltgesundheitsorganisation WHO und das Kinderhilfswerk UNICEF. Es gibt immer weniger völlig ungeimpfte Kinder. Allerdings haben immer mehr Kinder keinen oder nur einen sehr schwachen Impfschutz gegen Infektionskrankheiten. Insgesamt sind in Europa rund 94% der Kinder dagegen geimpft. 2019 waren es noch 2% mehr. Die WHO zählt zur Europaregion auch Länder außerhalb der EU. Die meisten ungeimpften Kinder leben in Kasachstan, in der Türkei, in Großbritannien und in Aserbaidschan.
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0: 21 Grad haben wir aktuell zu Biel, 20 sind es zu Lengnau und zu Büren an der Aare. Am Nachmittag sind maximal 28 Grad erwartet. Nach einem voraussichtlichen trockenen Vormittag steigt das Risiko auf Regen oder einem Gewitter am Nachmittag an. Und die Gewitter die könnten dann Strauber werden.
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0: 3 Minuten über 7:30 weiterhin läuft es rund auf der Strasse in der Region. Ihr kommt ohne Stau durch. Kommt gut ans Ziel.
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0: Für alle, die sich gestern das Halbfinale der WM nicht entgehen wollten, geht es heute vielleicht ein- bis zweimal mehr zur Kaffeemaschine. Und alle, die ausgeschlafen sind und dafür das Spiel nicht haben gesehen, wir schauen nochmal zurück. Dann etwa 20 Minuten hier auf Kanal 3 am Mikrofon der Livio Kocher.
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0: Der Mittwochmorgen, 21 Minuten vor der 8 Uhr, und dreht der Kanal 3 Wecker eingeschaltet. Guten Morgen zusammen. Wenn man Radio hört und das Kanal 3 zu 1 loshört, dann denkt man immer, ja, easy, hätte ich die 3 Fragen in 30 Sekunden richtig beantwortet. Aber wenn man dann wirklich selber mitspielt, dann ist aber gar nicht mal so easy. Und genau das probiert jetzt Nicole aus Ipsach zu meistern.
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0: Es ist ja Sommerferienzeit und mit mir hier jetzt beim Kanal 32 los ist Nicole aus Ipsach. Nicole, du gehst ja ans Rote Meer auf Ägypten, oder?
2: Genau. Das Rote Meer ist natürlich schön und vor allem schön warm und ich habe sehr gerne warmes Wasser.
0: Ah, cool. Ja, warmes Wasser bin ich auch dabei. Kaltes Wasser,
2: Ja. Eben genau. Es geht mir genau gleich. Fernreisen sind im Moment halt nicht so auf dem Programm. Ja, von dem her bietet sich das an, Rote Meer.
0: Sehr cool. Ja, super. Schon mal jetzt eine schöne Ferien. Und die Ferien wären natürlich schön mit einem Gutschein, oder?
2: Das wäre schon so, ganz genau.
0: Halt
2: ein bisschen Stress weg, ja.
0: Sehr cool, sehr cool. Ja, wenn du ready bist, dann dürftest du schon den Countdown geben.
2: Wunderbar. 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
0: Heute startet das Gurtenfestival in Bern. Wie viel die Ausgabe ist es das Jahr? Die 43. oder die 52.?
2: Die 52.
0: Ja, es wäre die 43. Heute ist ein Shoot-WM, das zweite Halbfinale. England gegen?
2: Weiß ich nicht.
0: Argentinien. Nennen wir eine Nachbargemeinde von Ipsach.
2: Port.
0: Ja, richtig. 35 ist eine Primzahl, richtig oder falsch?
2: Falsch.
0: Ja, richtig. Wann ist der längste Tag vom Jahr? 21. Juni oder 24. Juni?
2: 21. Juni.
0: Oh, richtig. Super. Das hat noch drin gepasst. Dann gratuliere ich dir.
2: Super. Merci vielmals. Ich freue mich.
0: Sehr cool. Hey, super Sache. Dann wünsche ich dir einen guten und eben, wie gesagt, schöne Ferien.
2: Merci. Und wenn es noch
1: etwas
2: Ferien gibt, wünsche ich dir auch schöne Ferien.
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Der Ganadri Wecker am Mittwoch. Guten Morgen zusammen. Für alle, die unterwegs sind, um zu bügeln, wir haben jetzt einen parat, der das Radio so richtig aufdrehen könnte. Der Ganadri Klassiker «I want to break free» von Queen, jetzt auf Ganadri.

0: Mit dem Gano 3 Wecker durch den Mittwoch in 11 Minuten ist 8. Guten Morgen zusammen. Spanien steht im WM-Finale.
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0: Gestern Abend schlössi Frankreich mit 2-0.
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0: Es ist nach dem WM-Sieg 2010 die erste Teilnahme an einem Finale für die Spanier an der Weltmeisterschaft. Obwohl die meisten Frankreich auch leicht im Vorteil sehen, setzt sich Spanien dann recht souverän durch. Einmal mehr hat aber der Schiri gestern zu reden gegeben. Einmal zumindest beim französischen Trainer Didier Deschamps. Im Interview nach dem Spiel sagt er fragend, hat der Schiri das Niveau, um das WM-Halbfinale zu pfeifen? Am Schluss kann man aber gleich sagen, dass Spanien der verdiente Finalist ist. Der Gegner am Sonntag wird entweder England oder Argentinien. Das Spiel ist dann heute Abend um 9 Uhr.
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0: Die Wunden, die sind noch nicht verheilt. Boah, ist das bitter gewesen. Das wäre im Viertelfinale aus von Schweizer Nazi gegen Argentinien. Aber immer mehr wird es auch zu stolz. Und für einen Schweizer Fußballverband, für den gibt es finanziell ein gutes Trostpflaster. 19 Millionen US-Dollar kassiert der SFV fürs Erreichen vom Viertelfinale. Und wer weiss, vielleicht kann man das Geld ja so investieren, dass wir dann in 4 Jahren die historische WM aus diesem Jahr sogar noch übertrumpfen können.
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0: Schönen Mittwochmorgen mit dem Gannad Rüwecker. Einen guten Morgen wünsche ich. Wir haben Musik aus Deutschland parat in den nächsten 10 Minuten. Leonie mit ihrem Hit Remedy pusht gut nach vorne und wir hören hier auf Gannad Rü. Und gut nach den News ist der Kamerad mit seinem aktuellen Hit Hug Yourself am Start. Jetzt ist 8. Die
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0: Mit der Florina Joffer.
3: Das Hoftheater Erlach feiert 50 Jahre Jubiläum. Zu diesem Anlass führen sie das Stück Shakespeares sämtliche Werke leicht gekürzt auf. In der ersten Hälfte des Theaters streifen sie fast alle Stücke von Shakespeare mal. Das sei nicht ganz einfach umzusetzen, sagt der Regisseur Olivier Tambosi.
4: Manche Werke werden nur ganz kurz erwähnt, andere werden gespielt, indem ein Schauspieler gleichzeitig 3-4 Rollen spielt, dass immer wieder ein Schauspieler ganz kurz hintereinander in verschiedenen Kostümen verschiedenen Rollen auftritt. Das ist ein sehr körperliches Stück. Auch was auf der Bühne passiert, ist nicht einfach nur, dass Leute dastehen und miteinander reden, sondern passiert wahnsinnig viel Körperliches.
3: In der zweiten Hälfte geht es dann vor allem ums Werk Hamlet von Shakespeare, so der Olivier Tambosi weiter. Heute Abend ist die Premiere vom Schlosstheater Erlach. Dann führen sie es bis am 8. August auf. Gestern Nachmittag ist in Brüssel ein Lift abgestürzt. 6 Leute sind gestorben. Wie genau der Lift abgestürzt ist, weiss man nicht, sagt eine Mitarbeiterin der Staatsanwaltschaft vor Ort. Das Gebäude wird gerade umgebaut. Es hat gebrannt, dabei sind 2 Lifte mehrere Stöcke runtergefallen. Im zweiten Lift war aber niemand drin. Der Einsatz hat eigentlich harmlos angefangen. Die Feuerwehr sei wegen einem kleinen Brand ausgerückt und hat den gelöscht. Dann haben sie nach Vermissten im Gebäude gesucht und schliesslich im Lift die 6 Leichen gefunden. Zum Sport. Shooten. Spanien schlägt gestern Frankreich im WM-Halbfinale mit 2-0. In 22. Minute ist Spanien durch eine Penalty in Führung gegangen. Nach einer knappen Stunde haben sie dann noch das zweite Goal gemacht. Mit dem sind die Spanier am Sonntag im Finale. Sie spielen entweder gegen Argentinien oder England. Das stellt sich dann beim Match heute noch raus. Wer heute verliert, spielt dann noch gegen Frankreich um den dritten Rang.
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0: Eine recht abwechslungsreiche erste Tageshälfte haben wir hier vor uns. Es kann teilweise schon ein bisschen nass werden, aber auch die Sonne zeigt sich hier und da und da wird es auch richtig tüppig. Bis 29 Grad sind maximal erwartet, aber ab Mittag da kehrt es dann. Es wird ziemlich sicher überall nass und es zieht teilweise heftige Gewitter mit Hagel und Wind auf.
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0: 3 Minuten ab den 8. Sommerferien sind da und man spürt sie vor allem auf der Strasse. Ich habe nämlich keinen gröberen Stolz zu vermelden. Eine gute Fahrt wünsche ich.
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0: In unserer Sommerserie da haben wir diese Woche das Thema Fernweh. Wir haben euch draussen mal umgefragt, was ihr in der Schweiz im Ausland nicht würdet vermissen. Was die Antworten waren, das hören wir gleich nach 2 Songs. Am Mikrofon der Livio Kocher.
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0: 9 Minuten ab 8 haben wir am Mittwoch und ihr habt den Gano 3 Wecker eingeschaltet. Guten Morgen zusammen. Am liebsten weit, weit weg und nicht mehr zurückkommen.
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0: Fernweh. Eine Sehnsucht, die uns wegzieht von daheim ins Ausland. Ein Gefühl, das auch die Leute auf der Bieler Strasse kennen.
2: Das Gefühl habe ich bis jetzt, glaube ich, einmal gespürt, als ich von Portugal zurückkam. Es hat mir dort unten wirklich sehr gefallen. Es war nicht zu heiß, nicht zu kalt. Ich wäre gerne noch ein bisschen geblieben.
3: Boah, jeden Tag im Fall, ganz ehrlich. Ich würde wirklich jeden Tag einfach gerne am Strand liegen. Ich glaube, vor allem, wenn es wüstes Wetter ist und es kalt ist, dann wollte ich einfach am liebsten an den Strand. Und ich glaube, dann habe ich wirklich so richtig Fernweh.
4: Wenn es mir nicht gut geht, wenn die Moral unten ist oder ich bin krank und ist niemand da, der mir gerade unterstützt, moralisch, dann möchte ich am liebsten ins Ausland. Wir dürfen dort sein, alles in Ordnung.
0: Die Schweiz, die ist ja wirklich aber auch super. Aber eben, der Reiz, einfach mal fort von daheim, vielleicht sogar mal eine Zeit im Ausland zu leben. Und es gibt ein paar Sachen, die würdet ihr aber ganz sicher nicht vermissen in der Schweiz.
2: Kalte Wetter.
3: Die Preise bei uns. Wirklich so hohe Preise, es ist alles so teuer.
4: Oh, das Gestürm ging im Bus, das Drängeln, die nervösen Leute. Und ja, was mir eigentlich gefällt im Ausland, die Ruhe. Und wenn nicht heute, halt morgen. Und es kommt dann schon gut. Und bleib cool, Baby.
0: Und gleich ist es doch dann aber wieder schön, wieder ins vertraute Umfeld zurückzukommen nach den Ferien.
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0: Der Ganadrüwecker, wo der Reit eingeschaltet am Mittwoch 18 ab 8 ist es ein schönes Tagli zusammen.
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0: Toi, toi, toi. Das sagen sich heute Abend auch die Schauspielerinnen und Schauspieler vom Hoftheater Erlach. Heute ist nämlich die Premiere vom Stück, das sie zum 50-jährigen Jubiläum der Theatergruppe aufführen. Was das für ein Stück ist, das weiss Florina Joffer aus der Kanal 3 Redaktion.
2: Shakespeares sämtliche Werke leicht gekürzt. So heisst das Stück vom Hoftheater Erlach. Die Theatergruppe feiert das Jahr 50 Jahre Jubiläum und hat sich darum für das ganz spezielle Stück entschieden, erzählt der Regisseur vom Hoftheater Erlach, Olivier Tambosi.
3: Weil es einerseits den ganzen Shakespeare bringt, mit allem, was irgendwie dazugehört, aber auf eine unendlich komische, auf eine unendlich lustige Weise, wo also sowohl das Gehirn als auch die Lachmuskeln kräftig gefordert werden.
2: In der ersten Hälfte des Stücks geht es um fast alle Werke von Shakespeare. Nach der Pause geht es dann nur noch mit Hamlet weiter. Eigentlich sind das Stück für 3 Personen ausgelegt. Sie spielen es aber zu 9. Man muss häufig das Kostüm wechseln und auch sonst bringen es Herausforderungen mit sich.
3: Die grösste Herausforderung ist die Konzentration. Nicht nur also der körperliche Einsatz, das Physische ist sehr herausfordernd, aber auch die Konzentration, die es braucht, denn wir wechseln in unserer Fassung ständig zwischen den Übersetzungen auf Hochdeutsch und dem Schweizer Mundart, und da hin und her zu springen, ist eine Art geistiges Ping-Pong-Spiel für die Schauspieler.
2: Olivier Tambosi selber gefällt besonders der Humor im Stück.
3: Das Stück ist sehr lustig für sehr kulturell gebildete Leute, die den Shakespeare in- und auswendig kennen, aber auch wenn man noch nie ein Stück von Shakespeare gesehen oder gelesen hat, ist das Ganze eine unendlich witzige Sache. Zugleich ist es sogar ein Einstieg in diesen Kosmos des Shakespeare. Also ich finde, es ist sehr, sehr multilayered. Es hat ganz viele Ebenen. Ist ein spannendes Stück.
2: Heute Abend um 4:08 ist die Premiere im Ungeren Schlosshof zu Erlach. Näher spielen sie bis am 8. August.
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0: Die hören den anderen Wecker am Mittwoch. Einen schönen Morgen zusammen. Der gibt uns richtig gute Vibes. Der Nico Santos mit seinem Hit Ray of Light hören wir in den nächsten 10 Minuten in voller Länge. Und auch Sommergefühl haben wir am Start mit dem Kid Rock und seinem Hit All Summer Long. Das geht nach den News. Jetzt ist 8:30.
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0: Mit der Florina Joffer.
3: Der US-Präsident Donald Trump droht dem Iran damit, ihre Infrastruktur anzugreifen. Die USA machen nächste Woche alle Kraftwerke und Brücken kaputt, wenn der Iran bis dann nicht an den Verhandlungstisch käme. Das sagt er gegenüber dem amerikanischen Sender Fox News. Schon im April hat er mal damit droht, Brücken und Kraftwerke kaputt zu machen. Die Drohung hat er aber schlussendlich nicht wahrgemacht. Das US-Militär hat laut eigenen Angaben gestern wieder eine Angriffswelle gestartet. Die soll die nächsten Nächte so weitergehen. Europa hat gut eine 500.000 Kinder keinen Impfschutz. Das berichtet die Weltgesundheitsorganisation WHO und Kinderhilfswerk UNICEF. Es gibt immer weniger völlig ungeimpfte Kinder. Allerdings haben immer mehr Kinder keinen oder nur einen sehr schwachen Impfschutz gegen Infektionskrankheiten. Insgesamt sind in Europa rund 94% der Kinder gegen das geimpft. 2019 waren es noch 2% mehr. Die WHO zählt zur Europa-Region auch Länder außerhalb der EU. Die meisten ungeimpften Kinder leben in Kasachstan, in der Türkei, in Großbritannien und Aserbaidschan. Für unsere Sommerserie haben wir den Simon Horisberger bei der Berufsfeuerwehr Biel begleitet. 24 Stunden im Einsatz und dann 2 Tage frei. So sieht der Arbeitsrhythmus bei der Berufsfeuerwehr Biel aus. Einen ganzen Tag und eine ganze Nacht jederzeit parat sein, wenn der Alarm losgeht. Für den Feuerwehrmann Simon Horisberger bringe ich das Modell Vorteile und Nachteile.
4: Man hat sich jetzt da gewohnt. Natürlich am Anfang ist es speziell. Man ist auch von Familie getrennt, 24 Stunden. Verpasst 4 Tage etc. Aber es kittet natürlich die Mannschaft extrem. Das ist wie ein Heimkommen, oder? Wir leben hier. Die Tage sind lang, aber rundherum haben wir auch Regenerationszeiten im Freien, Ergebungen.
3: Egal ob Brand, Verkehrsunfall oder eine Rettung, der Alltag ist abwechslungsreich, verlangt aber den Feuerwehrleuten körperlich wie mental viel ab. Der Simon Horisberger macht seinen Job aber sehr gern. Pro 24-Stunden-Schicht arbeiten immer mindestens 6 Leute. Mehr vom Simon Horisberger und seiner Arbeit bei der Berufsfeuerwehr zu Biel gehört er nach der 21:30 in unserer Sommerserie.
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0: Es ist so ein bisschen Ruhe vor dem Sturm. Der Vormittag noch mehrheitlich ruhig, mit immer wieder Sonne und nur Fang hier und da ein bisschen Regen. Am Mittag da ist es aus mit Ruhe. Immer wieder ist Regen möglich, aber vor allem auch Gewitter sind möglich. Und die haben alles im Angebot. Starker Regen, Hagel und auch Wind.
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0: 3 Minuten über 8:30. Die einzige Meldung habe ich von den Schienen. Der Bahnverkehr auf der Strecke Biel-Sonsebo-Sombeval ist zwischen Biel und Frevilly-Tubeloch eingeschränkt. Grund dafür ist ein Gleisschaden. Die Einschränkung geht sicher mal bis Mittag. Es ist mit Verspätungen zu rechnen. Kommt gut ans Ziel.
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0: Der Ganadri Wecker. In 16 Minuten ist 9 Uhr, einen schönen Mittwochmorgen zusammen. Biel ist in der Top 3. In der Top 3, wenn es darum geht, wenn der erste Bus am Morgen fährt. SRF hat dazu eine schweizweite Auswertung gemacht, wenn es in der Stadt der ÖV anfährt am Morgen. Biel ist mit dem Bus, der um 4.21 Uhr abfährt, auf Rang 3 gelandet. Das ist unter anderem vor Bern. Wieso fahren wir denn da so früh?
1: Biel ist eine Industriestadt. Bei uns stehen ganz viele Leute am Morgen sehr früh auf, dass sie auf die Arbeit gehen können. Und es ist natürlich in unserem Interesse, dass sie den Bus nehmen können. Darum sind wir auch immer wieder mit Unternehmen beispielsweise dran zu schauen, können wir unser Angebot auch noch so anpassen, dass eben gewisse Firmen Mitarbeiter können motivieren, den Bus zu nehmen. Aber das bedingt natürlich, dass auch ein Bus früh fährt.
0: Das sagt Sarah Walter, Leiterin Unternehmensentwicklung und Kommunikation bei den Verkehrsbetrieben Biel. Und wird der frühe Bus auch gebraucht von den Leuten?
1: Der Bus ist ziemlich gut besucht. Also ich habe vorher mit dem Chauffeur geredet. Wir haben nicht nur Mitarbeiter von der Rolex, sondern auch immer andere Mitarbeiter, Saint-Cabouchon beispielsweise, die halt sehr früh auf die Arbeit gehen. Also auf der ganzen Strecke steigen hier Leute aus und gehen arbeiten.
0: Und den ÖV so früh am Morgen zu brauchen, das hat natürlich auch Vorteile. Keine Schulklasse, kein Geruch von Essen und einfach noch Ruhe.
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0: Die hören den Gang 3 Wecker am Mittwoch. Einen schönen Morgen zusammen. Haben euch fest, wir haben einen Banger am Start. If Everyone Cared von Nickelback, wir hören, der hat ihre nächste Halbstunde. Und dort noch Amy Bessa haben wir im Gepäck. Ihr Hit Hear Me gibt es in der nächsten vierten Stunde. Jetzt ist 9 Uhr.
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0: Mit der Florina Jofer.
3: Die Kantonspolizei Solothurn zieht eine Kurzbilanz zum Gewitter. Gestern Nachmittag hat es im Kanton Solothurn fest geregnet und geluftet. Wegen dem sind bei der Kantonspolizei rund ein Dutzend Meldungen eingegangen. Vor allem zu Bauch und Solothurn sind mehrere Bäume auf Autos gefallen oder erst sie abgebrochen und haben Autos kaputt gemacht. Dazu sind Ziegel von Dächern gefallen und Baustellenabsperrungen sind umgefallen. Verletzt ist niemand. Die amerikanische Einwanderungsbehörde ICE kontrolliert weniger Auto. Das nach zwei Einsätzen, die für Wirbel gesorgt haben. Bei denen sind innerhalb von ein paar Tagen zwei Einwanderer gestorben, beide innerhalb von Fahrzeugkontrollen. Jetzt wollen sie deutlich weniger Fahrzeugkontrollen machen, die nicht dringend nötig sind. Das berichten verschiedene Medien. Auf Anfrage vom SRF tut ICE das weder bestätigen noch dementieren. Der Iran hat letzte Nacht Kuwait mit Drohnen angegriffen. Das hat die kuwaitische Armee auf der Plattform X gemeldet. Auch in Bahrain haben die Alarmsirenen gehüllt. Beide Länder haben die Bevölkerung dazu aufgerufen, Schutz zu suchen. Schon die Nacht vorher haben beide Angriffe gemeldet. Die beiden Golfstaaten waren zuletzt immer wieder Ziel von iranischen Vergeltungsangriffen gewesen. Beide Länder sind mit den USA verbündet.
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0: Ein Mix aus Sonne und Wolken im Himmel über dem Kanal 3 Land. Das ändert am Nachmittag. Dort haben wir vor allem Wolken. Und aus diesen Wolken leert es dann immer wieder aus. Es kann auch Gewitter dabei haben. Die Gewitter sind teils recht heftig mit Hagel und Windböen.
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0: 2 ab 9 Uhr auf der Straße, der Region läuft alles rund. Die einzige Meldung habe ich noch von den Schienen. Der Bahnverkehr auf der Strecke Biel-Sonsenbohr-Sonbeval ist zwischen Biel und Frevilliers-Dubeloch eingeschränkt. Grund dafür ist ein Gleisschaden. Die Einschränkung geht sicher bis Mittag. Es ist mit Verspätungen zu rechnen. Kommt gut und sicher ans Ziel.
2: 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Und jetzt 9 zum
0: 9. 9 zum 9, das heisst Musik bis zum geht nicht mehr. Luca Hänni, Dua Lipa, Bon Jovi und viele mehr gehört ihr jetzt bei uns auf Kanal 3. Am Mikrofon der liebe Kocher.
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0: Kanal 3 Wecker durch den Mittwoch. Einen schönen Tag wünsche ich.
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0: Dass die Feuerwehrfrauen und Männer nicht einen 9-to-5-Job haben, das ist auch den meisten bekannt. Aber wie sieht so ein Alltag bei der Feuerwehr aus und wie schnell müssen sie bereit sein, wenn der Alarm losgeht? Laura Haller aus der Redaktion ist bei Berufsfeuerwehr Bio für unsere Sommerserie Nachtschichten vorbeischauen.
2: Wir rücken aus immer dann, wenn der Bürger zu 118 wählt. Das kann sein für Tauben im Dach. Eingeklemmt. Das kann die Klatze wirklich auf dem Baum sein, das kann die Schlüssel in die Kanalisation gehalten sein, in Nacht am Eis, wo man nicht mehr heim kann. Wir leisten alle möglichen Hilfeleistungen.
3: Der Simon Horischberger arbeitet seit 7 Jahren bei der Berufsfeuerwehr Bio. Wenn er am Arbeiten ist, dann gerade 24 Stunden lang. So lang geht nämlich ein Arbeitstag bei ihnen. Während dieser Schicht wohnen sie gerade im Feuerwehrmagazin. Es ist ein strenger Job, bringt aber auch viel Schönes mit, so der Simon Horischberger.
2: Dass man den Leuten helfen kann, man kann etwas der Gesellschaft zurückgeben, man kann in einem kleinen Team Probleme lösen, die die Bevölkerung allein nicht mehr kann.
3: Egal ob Brand, Verkehrsunfall oder Rettung. Der Alltag ist abwechslungsreich, verlangt aber den Feuerwehrleuten körperlich und mental viel ab. Manchmal gäbe es Einsätze, die nicht so einfach sind zum Verarbeiten. Für das haben sie einen guten Teamzusammenhalt, wo sie diese Fälle intern besprechen.
2: Wir analysieren den Einsatz, was ist gut gelaufen, wo können wir optimieren. Jeder kann seine Ansicht einbringen, jeder kann seine Gefühlslage einbringen. Und so tut man eigentlich sein Ereignis aufarbeiten. Und wenn es jetzt länger ein Thema bleibt, dann hat man auch eine psychologische Hilfe, die man holen kann.
3: Wichtig sind am Simon Horischberger auch die Unterstützung von Familie und dem Umfeld. Am nächsten Morgen am 7. hat er dafür runter.
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Der Ganadri Wecker am Mittwoch. Schön, habt ihr reingeschaltet und einen guten Morgen wünsche ich. Ja, es kommt endlich wieder mal regnen heute. Aber es kommt nicht einfach so normal regnen. Nein, es kommt natürlich gerade heftig mit Gewitter und allem, was dazugehört. Geniessen wir also noch ein bisschen die Ruhe vor dem Sturm mit dem Teddy Swims und Mr. Know-It-All.

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0: In den nächsten 4 Stunden da würde ich gerne hurtig schnell mal bei euch unter den Schreibtisch gelüsseln. Ich habe mir es doch schon gedacht. Der Fuss der wippert schon mit beim Sommerhit Mambo No. 5. Der ist für mich parat. Zusammen mit Rehab und Michael Schulte Waterfall. Und der hat einen guten Drive für den Mittwochvormittag. Gibt es ebenfalls nach den 10.
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0: Kommen von der Florina Jufer.
2: Die Kantonspolizei Solothurn zieht eine Kurzbilanz zum Gewitter. Gestern Nachmittag hat es im Kanton Solothurn fest geregnet und geluftet. Wegen dem sind bei der Kantonspolizei rund ein Dutzend Meldungen eingegangen. Vor allem zu Bauch und Solothurn sind mehrere Bäume auf Autos gefallen oder erst sie abgebrochen und haben die Autos kaputt gemacht. Dazu sind Ziegel von Dächern gefallen und Baustellenabsperrungen sind umgefallen. Verletzt ist niemand. Der Iran hat letzte Nacht Kuwait mit Drohnen angegriffen. Das hat die kuwaitische Armee auf der Plattform X gemeldet. Auch in Bahrain haben Alarmsirenen geläutet. Beide Länder haben die Bevölkerung dazu aufgerufen, Schutz zu suchen. Schon die Nacht vorher haben beide Angriffe gemeldet. Die beiden Golfstaaten waren zuletzt immer wieder Ziel von iranischen Vergeltungsangriffen. Beide Länder sind mit der USA verbündet. Die amerikanische Einwanderungsbehörde ICE kontrolliert weniger Autos. Das nach 2 ICE-Einsätzen, die für Wirbel gesorgt haben. Bei denen sind innerhalb von ein paar Tagen 2 Einwanderer gestorben, beide innerhalb von Fahrzeugkontrollen. Jetzt wollen sie deutlich weniger Fahrzeugkontrollen machen, die nicht dringend nötig sind. Das berichten verschiedene Medien. Auf Anfrage vom SRF tut ICE das weder bestätigen noch dementieren.
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0: Hat der Balkon sturmsicher gemacht am Morgen? Es wird nämlich richtig ungemütlich heute. Jetzt am Vormittag doch noch meistens trocken, sogar ein bisschen blauer Himmel sieht man aktuell. Es ist stüppig und warm mit etwa 25 Grad. Aber dann auf den Mittag, da kommt dann Strub raus. Hagel, Sturm, Gewitter, Regen. Einmal das ganze Programm ist angesagt. Ich hoffe, ihr seid am Schermen, wenn es kommt.
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0: Wir haben gerade 3 ab 10 und auf der Strasse da läuft alles gut, aber ich habe eine Meldung von der Schiene. Und zwar ist der Bahnverkehr auf der Strecke Biel-Sonsen-Bonsombeval zwischen Biel und Fräwilien-Tubenloch eingeschränkt. Der Grund ist dort ein Gleisschaden. Die Einschränkung geht bis etwa am 4. ab 12 Uhr und betroffen sind die Linien RE, RE4, R41 und R42. Es ist mit Verspätungen zu rechnen. Ich wünsche gutes Ankommen und weiterhin eine gute Fahrt.
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0: Wieder eben Vogt, Mittwochvormittag durch. Schön habt ihr reingeschaut, es ist 20 ab 10. Die ganze Seite vom Auto kratzt, kein Plan von wem. Ja, da regen wir es natürlich darüber auf. Aber das zahlt ja die Versicherung.
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0: Für das man bei einem Schaden nicht weiss, der Gucker, wie viel muss zahlen, haben wir verschiedenste Versicherungen. Und genau die sollten wir gerne mal wieder kontrollieren, sagt Marco Kaufmann, Consultant bei der unabhängigen Finanzplanung FINA.
2: Grundsätzlich bin ich der Ansicht, dass es reicht, wenn man grössere Anschaffungen macht oder irgendwelche Lebensereignisse widerfährt, dass man dann einen grösseren Versicherungscheck macht.
0: Wenn die Versicherungen schon lange nicht mehr angeschaut haben, dann wird es vielleicht um eine Zeit. Und zwar auch ein bisschen mit einem kritischen Blick drauf.
2: Die wenigsten Menschen haben zudem eigentlich Versicherungen oder alle Versicherungen beim gleichen Anbieter. Da die verschiedenen Anbieter nicht miteinander reden, herrscht häufig hier ein bisschen Durcheinander, beziehungsweise man hat Doppeldeckungen, die übergreifend sind von Versicherungsgesellschaft zu Versicherungsgesellschaft.
0: Und bei so vielen Versicherungen kann man ja auch mal ein bisschen den Überblick verlieren. Gerade auch, wenn man die schon jahrelang abgeschlossen hat. Was macht man denn?
2: Es lohnt sich auf jeden Fall da mal einen unabhängigen Vergleich, weil ein Unabhängiger tut dann über alle Versicherungen das Ganze überprüfen und tut das zusammen kombinieren, sodass minimalistisch, aber gleich existenziell notwendig versichert ist.
0: Ja, nicht, dass man dann plötzlich die grosse Überraschung hat, wenn es daheim einen Schaden gibt und die Versicherung das Ganze nicht übernimmt.
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0: Schön, gehen wir zusammen durch den Mittwochvormittag.
1: Wir wechseln gerade an Rüland und bauen das Mobiles vor Büro.
0: Die Woche.
1: Und hey,
0: das Bio. Wir wollen euch lernen kennen.
1: Für uns im Radio ist natürlich cool, wenn wir wissen, wer...

0: dann gehen wir zusammen durch den Mittwochvormittag, wo ihr eingeschaltet habt. Es war 20 vor 11 Uhr. Und hey, wir wollen euch lernen kennen. Für uns im Radio ist natürlich cool, wenn wir wissen, wer uns hört. Und bei Aschur, unserer Online-Plattform, ist cool, wenn die wissen, wer das dort eigentlich durch die Online-Plattform durchscrollt. Und genau darum ist Aschur jetzt über den Sommer unterwegs im Kanton Rheinland und baut ein mobiles Büro auf. Die Woche in Biel. Noch heute sind sie beim Brunnenplatz, ab morgen beim Strandboden und haben eben Freude, wenn ihr heute geht, für billige Läuschen. Sagt, was euch passt. Vielleicht auch mal kritisch sagt, was ihr jetzt vielleicht auch ein bisschen Habakuk findet. Ja, wenn ihr eine Geschichte habt zum Erzählen, dann könnt ihr die auch noch einbringen. Und vielleicht ist sie dann noch heute auf Aschur zum Lesen. Wer weiss. Darum vorbeigehen, Schirm schnappen und ab zum Brunnenplatz den Leuten von Aschur ein Psycho machen.
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0: eigentlich schon Hunger wie ein Bär, aber es geht noch eine Stunde, bis wir endlich essen können. Darum ganz Haufen gute Musik für mich bei Kanal 3. Lionheart, die uns hier durch die letzte Stunde vor der Mittagspause durchbegleitet. Gibt es zusammen mit dem italienischen Klassiker Laura Nonce vom Neck in der nächsten Viertelstunde nach den Elfen.
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0: Kommen von der Florina Jufer.
2: Die Kantonspolizei Solothurn zieht eine Kurzbilanz zum Gewitter. Gestern Nachmittag hat es im Kanton Solothurn fest geregnet und geluftet. Wegen dem sind bei der Kantonspolizei rund ein Dutzend Meldungen eingegangen. Vor allem in Belchow und Solothurn sind mehrere Bäume auf Autos gefallen oder Äste abgebrochen und haben die Autos kaputt gemacht. Dazu sind Ziegel von Dächern gefallen und Baustellenabsperrungen sind umgefallen. Verletzt ist niemand. Die amerikanische Einwanderungsbehörde ICE kontrolliert weniger Autos. Das nach zwei ICE-Einsätzen, die für Wirbel gesorgt haben. Bei denen sind innerhalb von ein paar Tagen zwei Einwanderer gestorben. Beide innerhalb von Fahrzeugkontrollen. Jetzt wollen sie deutlich weniger Fahrzeugkontrollen machen, die nicht dringend nötig sind. Das berichten verschiedene Medien. Auf Anfrage von SRF tut ICE das weder bestätigen noch dementieren. Der Iran hat letzte Nacht Kuwait mit Drohnen angegriffen. Das hat die kuwaitische Armee auf der Plattform X gemeldet. Auch in Bahrain haben die Alarmsirenen gekühlt. Beide Länder haben die Bevölkerung dazu aufgerufen, Schutz zu suchen. Schon die Nacht vorher haben beide Angriffe gemeldet. Die beiden Golfstaaten waren zuletzt immer wieder Ziel von iranischen Vergeltungsangriffen gewesen. Beide Länder sind mit den USA verbündet.
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0: Ja, wenn ihr im schön kühlten Auto zum nächsten Kunden gefahren seid und jetzt aussteigt, bam, da ist es wie ein Klapfengring. Die typische Hitze heute, 29 Grad. Und es wird noch typischer, weil auf den Mittag und Nami kommt es gewittern. Das ist ziemlich heftig, auch mit Hagel und Sturmböen, die da möglich sind.
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0: Weiterhin eigentlich nur eine Meldung am 3.11. Und zwar betrifft die Gänge noch die Schiene. Und zwar ist dort hier der Bahnverkehr auf der Strecke Biel-Sonsen-Bonsonbeval zwischen Biel und Fräwilien-Tubeloch eingeschränkt. Der Grund ein Gleisschaden. Die Schränkung die geht etwa bis um 4.12. Und betroffen sind der RE, der RE4, der R41 und R42. Dort ist mit Verspätungen zu rechnen. Grüß ins Auto und eine gute Fahrt.
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0: Mit Kanal 3 geht er durch den Mittwochvormittag. 20 ab 11 ist es gerade. Ein Wunder, gibt es gäng noch irgendwie grüne Flecken, wenn die Sonne jetzt die letzten Tage und Wochen so gebrannt hat? Jetzt werden die grünen Flecken aber vielleicht gleich wieder ein bisschen mehr.
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0: Ja, man sieht es schon, es hat einen Haufen Wolken rum und die bringen uns heute Regen, Fabian Umbrich vom Meteotest.
2: Ja, immer wieder Gewitter, die daherkommen, am Nachmittag, es hin und her. Gewitter, dann wieder trockene Phase, wo es weiterhin feucht und typisch bleibt. Dann wieder das nächste Gewitter, das daherkommt. Vor allem so ab Mitte Nachmittag können die Gewitter durchaus auch recht heftig ausfallen. Das heisst, Sturmböen oder auch Hagel oder lokal Starkniederschlag sind dann eben im Laufe des Nachmittags und oben möglich. Dann gegen in die Nacht eine kurze Beruhigung durch die Nacht auf morgen, aber weitere Gewitter, wo möglich sind. Also es geht ein ziemliches Auf und Ab.
0: Also für die Natur ist ja das gut, wenn es mal noch ein bisschen weiter regnet. Wie sieht es dann morgen aus?
2: Morgen ist ja durch den Tag eigentlich eher trocken. Die Luftmasse bleibt zwar recht warm und feucht, das heisst, typische Verhältnisse sind auch morgen angesagt, aber eben durch den Tag doch nicht so viel los bezüglich Gewitter, auch die Sonne, die recht häufig scheint. Dann auf den Nachmittag wachsen die Quellwolken in die Höhe und dann auf den Oben zu und in der Nacht auf den Freitag sind die nächsten Gewitter im Anmarsch, dort wiederum nass und zum Teil recht heftige Gewitter, die aufziehen können. Vorher, wie gesagt, trocken, bei Höchstwert um die 29 bis 31 Grad.
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0: Der Baschi, der kann Hymnen machen, die die ganze Schweiz mitsingt. Ein riesen Ohrwurm. Aber er kann auch ganz anders. Du weißt, ich kann kein Haus bauen. Ein bisschen tieferli, sodass ihm die ganze Schweiz gespannt zulässt, wie sie im neuen Hit Haus bauen. Jetzt führen wir noch in der nächsten halben Stunde bei uns auf Kanal 3, zusammen mit diesem Klassiker hier. Zuerst aber noch der Blick auf die Welt. Was da so passiert, es ist 11:30.
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0: Mit der Florina Jufer.
2: Die Sommerferien haben im Kanton Bern gestartet und somit ist das Schuljahr abgeschlossen. Für viele Schülerinnen und Schüler startet ab August die Lehre. Die meisten haben die passende Stelle schon gefunden, es hat aber noch freie Lehrstellen im Kanton Bern. So Andrea Künsch, vorübergehende Abteilungsleiterin Betriebliche Bildung Kanton Bern.
3: Die Lehrstellensituation im Kanton Bern ist eigentlich ähnlich wie alle Jahre um diese Zeit. Wir haben schon viele besetzte Lehrstellen und wir haben noch ein paar offene Lehrstellen. Die ist eigentlich stabil.
2: Rund 1000 Lehrstellen in verschiedenen Betrieben und Branchen wie Baubranche, Logistik und Pflege sind noch frei. Der Kanton Bern hat mehrere Massnahmen für die Besetzung von offenen Lehrstellen getroffen. Zum Beispiel gibt es die Last-Minute-Lehrstellenbörse und eine TikTok-Kampagne. Im Kanton Solothurn haben letztes Jahr 15 Lebensmittelbetriebe zutun. Einmal zumindest vorübergehend. Das gibt der Kanton im Jahresbericht von der Lebensmittelkontrolle bekannt. Der ist heute rausgekommen. Letztes Jahr mussten 3 Beizen temporär zutun. Rund 1600 Kontrollen haben sie letztes Jahr gemacht. Von Restaurants über Metzgereien bis Detailhandel war alles dabei gewesen. Rund 100 Betriebe haben sie angezeigt, weil sie gegen das Lebensmittelrecht verstossen haben. Aber die meisten Betriebe erfüllen ihre Verantwortung gegenüber den Konsumenten. Der Kanton Freiburg verbietet Öffnungsfeuer und Feuerwerk. Das aufgrund von Waldbrandgefahr, die erfüllt im Moment Stufe 4 von 5. Es könnte jederzeit Feuer ausbrechen und es würde sich schnell ausbreiten. Zündhölzli und Blitzschläge könnten zu Waldbrand führen. Man darf draussen kein Feuer machen, kein Feuerwerk ablassen und keine brennenden Zigaretten oder Zündhölzli fortschiessen. Im Kanton Bern und Solothurn darf man in der Nähe vom Wald kein Feuer machen.
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0: Zusammen am Bieler sehr gemütlich zum Mittag essen. Heute eher schwierig. Ausser ihr habt eine Windjacke dabei, seid sturmsicher und regenfest. Es kommt heute stürmen, schon vom Mittag und dann vor allem auch am Namitsch. Dort kann es sogar Hagel dabei haben und es gewittert definitiv auch. Die Temperaturen die sind typisch warm, 29 Grad.
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0: 11:30 ist es und ich habe Good News für von der Schiene. Die Einschränkung vom Bahnverkehr auf der Strecke Biel und Saint-Saëns-Bonsonbeval zwischen Biel und Fräwilliers-Tubeloch. Die ist aufgehoben. Dort konnte man den Gleisschaden flicken. Die kommen problemlos und pünktlich an ihr Ziel.
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0: So, Horti Auspower zu Ray und ihrem «Where is my husband?». Der geht direkt in die Beine und die Arme. Alles schon ausgeschüttelt und gelockert jetzt. Weil jetzt stellen wir uns auf. Schnappen uns die Arbeitsgespändli, schön im Grüppli und dann geht's los. Macarena, zusammen tanzen wir richtig Mittagspause. Es ist 16 vor 12 Uhr. Schön, hat der Kanal 3 eingeschaltet.
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0: Der mit dem Führer, aktuell ein heisses Thema von Russen und vor allem in der Nähe vom Wald, sollten wir das ganz sicher lassen, wegen der Waldbrandgefahr. Ja, aber den führen wir doch musikalisch. Joya Marlene mit Fire, wo sie uns einheizt, und dann noch der Vincent Weiss. Er macht das, was wir alle ganz sicher noch nicht machen sollten. Zündet sein Feuerwerk. Das ist Kanal 3. Jetzt gibt es die Nachricht. Es ist 12 Uhr.
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0: Mit der Florina Joffer.
2: Mit dem Ende des Schuljahres startet für rund 3'000 Jugendliche im Kanton Solothurn ein neues Kapitel. Nach den Sommerferien startet für sie die Ausbildung. Die meisten haben ihre Lehrstelle zwar schon gefunden, trotzdem sind im Kanton Solothurn noch Lehrstellen frei, so der Amtsleiter vom Departement für Bildung, Kultur und Sport vom Kanton Solothurn, Daniel Stähli.
3: Bis zum heutigen Zeitpunkt sind im Kanton Solothurn insgesamt 2015 Lehrverträge abgeschlossen worden. Das sind 18 Lehrverträge weniger als zum gleichen Zeitpunkt vor einem Jahr. Also eigentlich quasi unverändert, was die Anzahl angeht, gegenüber dem Vorjahr.
2: Weiter sagt Daniel Stähli, dass es mehr Lehrstellen hat, als Nachfrage da ist. Offene Lehrstellen hat es unter anderem noch in den Branchen Bau und Gastgewerbe sowie in der Pflege. 100% Zoll für die Länder, die am meisten Öl und Gas von Russland nehmen. Das sieht der Gesetzesentwurf vor, den die US-Senatoren überarbeitet haben. Ein Senator hat den heute vorgestellt und dabei namentlich China und Indien erwähnt. Allerdings gäbe es eine Ausnahme für Länder, die weniger als 15% vom Erdgas aus Russland importieren und probieren, noch das zu reduzieren. Dazu sieht das Gesetz auch Sanktionen gegen die russische Energiebranche, Finanzsektor und Rüstungsindustrie vor. Das Gesetz wollen sie jetzt so gleich wie möglich verabschieden. Zum Sport. Schutten. Der IB-Spieler und gambisch Nationalspieler Ebrim Akgole geht für eine Saison zu Konyaspor. Für einen Club aus der höchsten türkischen Liga besteht nachher eine Kaufpflicht, um nicht definitiv zu übernehmen. Der Ebrim Akgole hat vor 3 Jahren bei den Young Boys angefangen, dann zuerst auch noch leihmässig. In seiner Zeit bei IB hat der 25-Jährige 10 Goal gemacht.
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0: Typische 27 Grad zu Biel, zu Grenchen und zu Tschuk. Dort pendeln sich Temperaturen heute etwa ein. Es wird aber ein abwechslungsreicher Mittwochnachmittag. Es kommt jetzt Gewitter, dann ist es wieder ein bisschen trocken, dann kommt es rum. Und im späteren Nami, da ist es sogar so, dass es hageln und stürmen. Also dort vielleicht jetzt in der Mittagspause daheim noch kurz schnell die Pflanze reinnehmen oder gut anbingen, das Zeug auf alle Fälle.
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0: 3 ab 12 und da jetzt aufpassen auf der A1 Zürich Richtung Bern. Zwischen Niederbipp und Wangen an der Aare besteht dort Gefahr wegen Gegenständen auf der Fahrbahn. Aufpassen zwischen Niederbipp und Wangen an der Aare in Richtung Bern von Zürich her. Dort sind Gegenstände auf der Fahrbahn. Sonst läuft es aber flüssig. Keine Stoß und Stocker. Gute und sichere Fahrt.

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0: Ein guter Wunsch, das ist Kanal 3, den ihr eingeschaltet habt. Es ist 20 ab 12 Uhr. Sommerferien, die letzten Länge für alle die, die aus der Schule kommen und gleich ihre Lehre anfangen.
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0: Viele Jugendliche haben zwar schon eine Lehrstelle gefunden, trotzdem gibt es im Kanton Bern und Solothurn noch ein paar offene Lehrstellen. In welchen Berufen und Branchen es noch freie Plätze hat, das gehört ihr im Beitrag von Florina Jufer aus der Redaktion.
2: Wer im Kanton Bern oder Solothurn noch keine Lehrstelle vor dem August gefunden hat, hat immer noch die Chance. In beiden Kantonen hat es noch freie Lehrstellen. Im Kanton Bern sind es noch rund 1000 in verschiedenen Berufen und Branchen. Das sind etwa gleich viel wie letztes Jahr im Sommer, so die vorübergehende Abteilungsleiterin vor betrieblichen Bildung vom Kanton Bern, Andrea Künsch.
3: Wir haben vor allem im Baugewerbe, Gebäudetechnik, Metall- und Maschinenberuf, Logistik und Transport, Lebensmittel- und Gastgewerbe, Gesundheits- und Pflegeberuf, Betreuungsberuf, so einzelne Landwirtschaft und technische Berufe. Dort hat es einfach immer noch Lehrstellen frei.
2: Der Kanton Bern hat mit mehreren Instrumenten die offenen Lehrstellen probiert zu besetzen, zum Beispiel mit einer TikTok-Kampagne oder mit der Last-Minute-Lehrstellenbörse. Auch im Kanton Solothurn hat es noch mehrere offene Lehrstellen, sagt Daniel Stähli, Amtsleiter vom Departement für Bildung, Kultur und Sport vom Kanton Solothurn.
4: Wir haben auf dem Lehrstellenportal Lena die offenen Lehrstellen, die man dort anschauen kann. Aktuell haben wir noch 235 offene Lehrstellen, was etwas weniger sind als zum gleichen Zeitpunkt im Vorjahr.
2: Im Kanton Solothurn hat es vor allem mit der Logistik, Gastronomie und der Hotellerie noch freie Lehrstellen. Es gäbe mehr Lehrstellen, als interessierte Jugendliche für die Lehrstellen zu besetzen. Der Daniel Stähli sagt weiter, dass es noch könnte sein, dass Jugendliche während der Sommerferien noch Lehrverträge unterschreiben könnten. Wer also noch keine Lehrstelle hat, vor allem im August kann auf die kantonalen Lehrstellenportale nach den Angeboten schauen.
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0: Lust auf Ballade, Lust auf Rock. Dann kombinieren wir doch das beides zusammen. Hey, da der perfekte Song für euch mit Aerosmith von ihrem Klassiker Crying. Und wer ändert etwas Neues möchte, auch da haben wir natürlich etwas. Alex Warren hier auf Kanal 3 mit seinem Hit Fever Dream nach der halben Eins.
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0: Mit der Florina Jufer.
2: Die Sommerferien haben im Kanton Bern gestartet und somit ist das Schuljahr abgeschlossen. Für viele Schülerinnen und Schüler startet ab August die Lehre. Die meisten haben die passende Lehrstelle schon gefunden, es hat aber noch freie Lehrstellen im Kanton Bern. So die Andrea Künsch, vorübergehende Abteilungsleiterin Betriebliche Bildung Kanton Bern.
3: Die Lehrstellensituation im Kanton Bern ist eigentlich ähnlich wie alle Jahre um diese Zeit. Wir haben schon viele besetzte Lehrstellen und wir haben noch ein paar offene Lehrstellen. Die ist eigentlich stabil.
2: Rund 1000 Lehrstellen in verschiedenen Betriebe und Branchen wie Baubranche, Logistik und Pflege sind noch frei. Der Kanton Bern hat mehrere Massnahmen für die Besetzung der offenen Lehrstellen getroffen. Zum Beispiel gibt es die Last-Minute-Lehrstellenbörse und eine TikTok-Kampagne. Im Kanton Solothurn haben letztes Jahr 15 Lebensmittelbetriebe zutun. Zumindest vorübergehend. Das gibt der Kanton im Jahresbericht von der Lebensmittelkontrolle bekannt. Da ist heute rausgekommen. Vorletztes Jahr mussten 3 Beizen temporär zutun. Rund 1600 Kontrollen haben sie letztes Jahr gemacht. Von Restaurants über Metzgereien bis Detailhandel war alles dabei gewesen. Rund 100 Betriebe haben sie angezeigt, weil sie gegen Lebensmittelrecht verstossen haben. Aber die meisten Betriebe erfüllen ihre Verantwortung gegenüber den Konsumentinnen und Konsumenten. Der Kanton Freiburg verbietet Öffnungsfeuer und Feuerwerk. Das aufgrund von Waldbrandgefahr. Die erfüllt im Moment Stufe 4 von 5. Es könnte jederzeit Feuer ausbrechen und es würde sich schnell ausbreiten. Zündhölzli und Blitzschläge könnten zu Waldbrand führen. Man darf draussen kein Feuer machen, kein Feuerwerk ablassen und keine brennenden Zigaretten oder Zündhölzli fortschiessen. Im Kanton Bern und Solothurn darf man in der Nähe vom Wald kein Feuer machen.
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0: Ja, liebe Gurtengängerinnen und Gänger, packen die Bällerin und Gummistiefel ein. Das wird dieses Jahr auch ein Match-Festival. Schon heute gibt es nämlich im Kanal 3-Land, aber eben auch im Guschengang wieder Gewitter. Und am Nachmittag können die zum Teil richtig heftig sein, noch mit Hagel drinnen und Sturm. Böen, was im Bau fortluftet. Und auch die nächsten Tage sieht es gang wieder aus, als würde es spätestens auf den Abend wieder gewittern. Temperaturen, die bleiben aber typisch warm mit etwa so 27 bis 30 Grad.
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0: Weiterhin jetzt aufpassen auf der A1 Zürich Richtung Bern zwischen Niederbipp und Wangen an der Aare. Dort hier hat es Gegenstände auf der Fahrbahn. Aufpassen darum, dort hier zwischen Niederbipp und Wangen an der Aare fährt Richtung Bern. Hat es Gegenstände auf der Fahrbahn. Sonst läuft es aber tipptopp um 3:30 Uhr. Habe ich keine Meldungen. Grüße ins Auto.

0: Das ist Gang 3, den ihr eingeschaltet habt. 18 Minuten, das ist 1. Wünsche weiterhin ganz eine schöne Mittagspause.
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0: Ja, man sieht schon, es hat einen Haufen Wolken rum und die bringen uns heute Regen, Fabian Umbrich vom Meteotest.
2: Ja, immer wieder Gewitter, die daherkommen. Auch am Nachmittag ist hin und her. Gewitter, dann wieder trockene Phase, wo es weiterhin feucht und typisch bleibt. Dann wieder das nächste Gewitter, das daherkommt. Vor allem so ab Mitte Nachmittag können die Gewitter durchaus auch recht heftig ausfallen. Das heisst, Sturmböen oder auch Hagel oder lokal Starkniederschlag sind dann eben im Laufe des Nachmittags und oben möglich. Dann gegen in die Nacht eine kurze Beruhigung durch die Nacht auf morgen, aber weitere Gewitter, wo möglich sind. Also es geht ein ziemliches Auf und Ab.
0: Also für die Natur ist ja das gut, wenn es mal noch ein bisschen weiter regnet. Wie sieht es dann morgen aus?
2: Morgen ist durch den Tag eigentlich eher trocken. Die Luftmasse bleibt zwar recht warm und feucht, das heisst, typische Verhältnisse sind auch morgen angesagt, aber eben durch den Tag doch nicht so viel los bezüglich Gewitter, auch die Sonne, die recht häufig scheint. Dann auf den Nachmittag wachsen die Quellwolken in die Höhe und dann auf den Oben zu und in der Nacht auf den Freitag sind die nächsten Gewitter im Anmarsch, dort wiederum nass und zum Teil recht heftige Gewitter, die aufziehen können. Vorher, wie gesagt, trocken, bei Höchstwert um die 29 bis 31 Grad.
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0: fertig umgeplägert in der Mittagspause. Jetzt geht es wieder an die Säcke und bei Gang 3 gibt es da Top-Musik zum Umdrehen. Der aktuell hat I Just Might von Bruno Mars. Und wem das noch nicht längt, dann haben wir noch Van Halen mit dem Gang 3-Klassiker Jump. Das sind ja die letzten Schlafmützen in der Mittagspause. Jetzt sind richtig wach. Jetzt ist es eins.
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0: Mit Florina Jufer.
2: Mit dem Ende vom Schuljahr startet für rund 3000 Jugendliche im Kanton Solothurn ein neues Kapitel. Nach den Sommerferien startet für sie die Ausbildung. Die meisten haben ihre Lehrstelle zwar schon gefunden, trotzdem sind im Kanton Solothurn noch Lehrstellen frei, so der Amtsleiter vom Departement für Bildung, Kultur und Sport vom Kanton Solothurn, Daniel Stähli.
3: Bis zum heutigen Zeitpunkt sind im Kanton Solothurn insgesamt 2015 Lehrverträge abgeschlossen worden. Das sind 18 Lehrverträge weniger als zum gleichen Zeitpunkt vor einem Jahr. Also eigentlich quasi unverändert, was die Anzahl angeht, gegenüber dem Vorjahr.
2: Weiter sagt Daniel Stähli, dass es mehr Lehrstellen hat als Nachfrage da ist. Offene Lehrstellen hat es unter anderem noch in den Branchen Bau- und Gastgewerbe sowie in der Pflege. 100% Zoll für die Länder, die am meisten Öl und Gas von Russland nehmen. Das sieht der Gesetzesentwurf vor, den die US-Senatoren überarbeitet haben. Ein Senator hat den heute vorgestellt und dabei namentlich China und Indien erwähnt. Allerdings gäbe es eine Ausnahme für Länder, die weniger als 15% vom Erdgas aus Russland importieren und probieren, noch das zu reduzieren. Dazu sieht das Gesetz auch Sanktionen gegen die russische Energiebranche, Finanzsektor und Rüstungsindustrie vor. Das Gesetz wollen sie jetzt so gleich wie möglich verabschieden. Zum Sport Schutten. Der IB-Spieler und Gambisch-Nationalspieler Ebrima Kole geht für eine Saison zu Konyaspor. Für einen Club aus der höchsten türkischen Liga besteht nachher eine Kaufpflicht, um ihn definitiv zu übernehmen. Der Ebrima Kole hat vor 3 Jahren bei den Young Boys angefangen, dann zuerst auch noch leihmässig. In seiner Zeit bei IB hat der 25-Jährige 10 Goal gemacht.
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0: Ja, die Regenjacke geht uns richtig heiss. Bei typischen 27 Grad zu Biel, zu Teufelen, 28 Grad ist es zu Schöpfen. Und gleich ist sie wahrscheinlich gäbiger als der Schirm, weil es gewittert, gäng mal dazu, kautet jetzt und auch mit Dynami kannst du sogar noch hageln. Es ist also ein richtiger Hotel-Wettertag, am Mittwoch heute, wo wir am besten irgendwo drinnen schauen, dass wir dort dem Schermen nachkommen.
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0: Und es gilt weiterhin Achtung auf der A1 Zürich Richtung Bern zwischen Niederbipp und Wangen an der Aare. Hat es gäng noch Gegenstänge auf der Fahrbahn. Wenn ihr dort unterwegs seid, passt also auf. Sonst habe ich aber keine Meldungen und keine Stocker. Wünsche weiterhin gutes Ankommen. Es ist gerade 4 ab 1.
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0: So, heute geht's los, das grosse Wandern. Schön hat die Kanal 3 eingeschaltet an diesem Mittwochnachmittag. Der Guschen, der startet. Und da natürlich die Frage, auf das Bändchen und ewig anstehen? Oder laufen und ganz verschwitzt oben ankommen? Ja, dieses Jahr spielt es auch gar keine Rolle, weil ob jetzt auf das Bändchen warten oder rauflaufen, nass sind wir sowieso. Es verschiffen alle. Nasser Start für das Gurtenfestival. Alle die gehen, sicher die Gummistiefel in diesem Fall einpacken, wenn sie nicht schon angelegt haben. Könnte nämlich da eine ziemliche Schlammerschlacht geben die nächsten Tage. Am 2 geht die Tür auf und am 3 dann schon die ersten Konzerte. Viel Spass all denen, die sich gut auf den Weg machen oder dahin noch nachgehen.
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0: hoffe, ihr seid wieder gut in den Nachmittag reingestartet mit Kanal 3. Schön habt ihr eingeschaltet. Sommerferien sind im Moment die letzten Länge für all die, die aus der Schule kommen und gleich ihre Lehre anfangen.
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0: Ja, viele Jugendliche haben zwar schon eine Lehrstelle gefunden, trotzdem gibt es im Kanton Bern und Solothurn noch ein paar offene Lehrstellen. In welchen Berufen und Branchen, dass es noch freie Plätze hat, das gehört ihr im Beitrag von Florina Jufer aus der Kanal 3 Redaktion.
2: Wer im Kanton Bern oder Solothurn noch keine Lehrstelle vor dem August gefunden hat, hat immer noch die Chance. In beiden Kantonen hat es noch freie Lehrstellen. Im Kanton Bern sind es noch rund 1000 in verschiedenen Berufen und Branchen. Das sind etwa gleich viel wie letztes Jahr im Sommer, so die vorübergehende Abteilungsleiterin für betriebliche Bildung vom Kanton Bern, Andrea Künsch.
3: Wir haben vor allem im Baugewerbe, Gebäudetechnik, Metall- und Maschinenberuf, Logistik und Transport, Lebensmittel- und Gastgewerbe, Gesundheits- und Pflegeberuf. Betreuungsberuf, so einzelne Landwirtschaft und technische Berufe. Dort hat es einfach immer noch Lehrstellen frei.
2: Der Kanton Bern hat mit mehreren Instrumenten die offenen Lehrstellen probiert zu besetzen, zum Beispiel mit einer TikTok-Kampagne oder mit der Last-Minute-Lehrstellenbörse. Auch im Kanton Solothurn hat es noch mehrere offene Lehrstellen, sagt Daniel Stähli, Amtsleiter vom Departement für Bildung, Kultur und Sport vom Kanton Solothurn.
4: Wir haben auf dem Lehrstellenportal Lena die offenen Lehrstellen, die man dort anschauen kann. Aktuell haben wir noch 235 offene Lehrstellen, was ein bisschen weniger sind als zum gleichen Zeitpunkt im Vorjahr.
2: Im Kanton Solothurn hat es vor allem mit der Logistik, Gastronomie und der Hotellerie noch freie Lehrstellen. Es gäbe mehr Lehrstellen als interessierte Jugendliche für die Lehrstellen zu besetzen. Der Daniel Stähli sagt weiter, dass es noch könnte sein, dass Jugendliche während der Sommerferien noch Lehrverträge könnten unterschreiben. Wer also noch keine Lehrstelle hat, vor allem August kann auf die kantonalen Lehrstellenportale nach den Angeboten schauen.
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0: Summer Vibes an dem Mittwochmittag oder Nachmittag, wo wir da gehört haben. Und wir machen weiter mit Schweizer Musik in der nächsten halben Stunde. Der aktuelle Hit Falling vom Remo Vorer ist für euch parat, zusammen mit etwas Gemütlichem, der Lucas Graham mit Love Someone. Chilliger Sound für den Mittwochnachmittag. Jetzt haben wir zwei.
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0: Mit der Florina Jufer.
2: Die Sommerferien haben im Kanton Bern gestartet und somit ist das Schuljahr abgeschlossen. Für viele Schülerinnen und Schüler startet ab August die Lehre. Die meisten haben die passende Lehrstelle schon gefunden, es hat aber noch freie Lehrstellen im Kanton Bern. So die Andrea Künsch, vorübergehende Abteilungsleiterin Betriebliche Bildung Kanton Bern.
3: Die Lehrstellensituation im Kanton Bern ist eigentlich ähnlich wie alle Jahre um diese Zeit. Wir haben schon viele besetzte Lehrstellen und wir haben noch ein paar offene Lehrstellen. Die ist eigentlich stabil.
2: Rund 1000 Lehrstellen in verschiedenen Betriebe und Branchen wie Baubranche, Logistik und Pflege sind noch frei. Der Kanton Bern hat mehrere Massnahmen für die Besetzung der offenen Lehrstellen getroffen. Zum Beispiel gibt es die Last-Minute-Lehrstellenbörse und eine TikTok-Kampagne. Im Kanton Solothurn mussten letztes Jahr 15 Lebensmittelbetriebe zutun. Einmal zumindest vorübergehend. Das gibt der Kanton im Jahresbericht von der Lebensmittelkontrolle bekannt. Der ist heute rausgekommen. Vorletztes Jahr mussten 3 Beizen temporär zutun. Rund 1600 Kontrollen haben sie letztes Jahr gemacht. Von Restaurants über Metzgereien bis Detailhandel war alles dabei gewesen. Rund 100 Betriebe haben sie angezeigt, weil sie gegen Lebensmittelrecht verstoßen haben. Aber die meisten Betriebe erfüllen ihre Verantwortung gegenüber den Konsumentinnen und Konsumenten. Der Kanton Freiburg verbietet Öffnungsfeuer und Feuerwerk. Das aufgrund von Waldbrandgefahr. Die erfüllt im Moment Stufe 4 von 5. Es könnte jederzeit Feuer ausbrechen und es würde sich schnell ausbreiten. Zündhölzli und Blitzschläge könnten zu Waldbrand führen. Man darf draussen kein Feuer machen, kein Feuerwerk ablassen und keine brennenden Zigaretten oder Zündhölzli fortschiessen. Im Kanton Bern und Solothurn darf man in Nähe vom Wald kein Feuer machen.
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0: Schmeckt richtig fein nach frischem Regen, wenn wir vorausgehen. Und der Regen, der begleitet uns auch durch den Nachmittag durch. Immer mal wieder kann es da horti schnell kommen. Es kann zwischen trocken bleiben. Je länger der Nami aber geht, umso heftiger kommt es. Es kann er im Verlauf des Nachmittags auch zu Hagel und stürmischem Wind kommen. Also der Tier wird zum Teil richtig Straub raus und grusiges Wetter geben. Die Temperaturen die bleiben aber angenehm mild mit etwa 27 Grad.
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0: 4 ab 2 haben wir und wenn ich hier auf meine Verkehrskarte gläusle, sehe ich keine Stoß und Stocker, einmal nichts Grobs. Grüße ins Auto, gute Fahrt.
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0: 20:02 ist es. Kanal 3 hat er eingeschaltet. Schön sind wir hier zusammen unterwegs durch den Mittwoch. Fertig mit Fastfood und Dosenravioli. Wir schauen nämlich jetzt, dass die Rumme einmal ein richtiges Znach bekommen. Mal auswärts essen im Restaurant vom Hotel Artist in Biel. Das könnt ihr dank einem 50-Franken-Gutschein, den ich führen kann. Gemütlich abend, ohne sich selber irgendwie zu versauen beim Kochen. Und den Gutschein, den könnt ihr noch schnappen, wenn ihr mir jetzt anruft. Auf 032 322 2020, 032 322 2020. Und mit ein bisschen Glück habt ihr schon gleich uns die Nacht auswärts für ein Wochenende organisiert.
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0: Tischgang und 3. Zusammen gehen wir durch den Nachmittag durch. An diesem Mittwoch, es ist 20 vor 3. Die ganze Seite vom Auto kratzt. Kein Plan von wem. Ja, da regen wir uns natürlich darüber auf. Aber das zahlt ja die Versicherung.
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0: Für das man bei einem Schaden nicht weiss, der Gucker, wie viel man zahlen muss, haben wir verschiedenste Versicherungen. Und genau die sollten wir gerne mal wieder kontrollieren, sagt Marco Kaufmann, Consultant bei der unabhängigen Finanzplanung FINA.
2: Grundsätzlich bin ich der Ansicht, dass es reicht, wenn man grössere Anschaffungen macht oder irgendwelche Lebensereignisse widerfährt, dass man dann einen grösseren Versicherungscheck macht.
0: Wenn die Versicherungen schon lange nicht mehr angeschaut haben, dann wird es vielleicht um eine Zeit. Und zwar auch ein bisschen mit einem kritischen Blick drauf.
2: Die wenigsten Menschen haben zudem eigentlich Versicherungen oder alle Versicherungen beim gleichen Anbieter. Da die verschiedenen Anbieter nicht miteinander reden, herrscht häufig hier ein bisschen Durcheinander, beziehungsweise man hat Doppeldeckungen, die übergreifend sind von Versicherungsgesellschaft zu Versicherungsgesellschaft.
0: Und bei so vielen Versicherungen kann man ja mal ein bisschen den Überblick verlieren, gerade auch, wenn man die schon jahrelang abgeschlossen hat. Was macht man denn?
2: Es lohnt sich auf jeden Fall da mal einen unabhängigen Vergleich, weil ein Unabhängiger tut dann über alle Versicherungen das Ganze überprüfen und tut das zusammen kombinieren, sodass minimalistisch, aber gleich existenziell notwendig versichert ist.
0: Ja, nicht, dass man dann plötzlich die grosse Überraschung hat, wenn es daheim einen Schaden gibt und die Versicherung das Ganze nicht übernimmt.
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0: Der Mittwoch nahm ich auf Kanal 3, wo wir es zum einen gemütlich und chillig nehmen. Mit der Colby Calais und ihrem Hit Bubbly geht es noch in den nächsten 20 Minuten. Es geht aber ab wie ein Zäpfchen auch noch mit der Jennifer Lopez und ihrem aktuellen Hit Save Me Tonight. Da wird es richtig fetzig. Da geht's so, jetzt ist es 3.
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0: Mit der Laura Haller.
2: Die Migros ruft ihre IP-Swiss-Servela zurück. Der Grund dafür ist, in der Packung befinden sich Grillwürste mit Käse, die so auf der Verpackung nicht deklariert ist. Das teilt Migros heute mit. Für Menschen mit einer Milchallergie oder einer Laktoseintoleranz kann das problematisch sein. Es ist schon der zweite Rückruf von Migros innerhalb kurzer Zeit. Gestern haben sie Rauchlachs wegen Listerien zurückgerufen. Kunden, die das betroffene Produkt daheim haben, können sie in Migros-Filialen zurückbringen und bekommen den Verkaufspreis zurückerstattet. Der Jugendschutz bei Sportwetten funktioniert in der Schweiz noch nicht gut genug. Das zeigt die erste Testverkaufaktion der internationalen Geldspielaufsicht. Bei fast jedem zweiten Versuch konnten Minderjährige eine Wette abschliessen. Sportwetten sind für unter 18-Jährige wegen der Suchtgefahr verboten. Der Anbieter Swisslos will den Jugendschutz jetzt verstärken. Zum Beispiel mit zusätzlichen Kontrollen an den Automaten. Die Schweizer Hotels hatten auch im Juni weniger Übernachtungen. Die Zahl der Logiernächte ist im Vergleich zu letztes Jahr um 2,4% gesunken. Das teilt das Bundesamt für Statistik heute mit. Bei den ausländischen Gästen waren es 4,4% weniger und bei den inländischen 0,1%. Es ist schon der vierte negative Monat hintereinander. Seit dem März gehen die Zahlen zurück, auch weil weniger Gäste aus dem Ausland in die Schweiz reisen.
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0: Die Gewitterzellen gehen heute richtig über das Seeland drüber. Heisst, es kann dann immer wieder mal Sturmböen geben. Darum vorsichtshalber daheim die Sachen von der Terrasse rein verräumen, die man vielleicht nicht möchte, dass es kaputt geht. Aktuell Temperaturen 27 Grad. Morgen Donnerstag, da sollte es sich dann ein bisschen beruhigen und grösstenteils trocken bleiben bei maximal typischen 29 Grad.
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0: Ihr kommt super tipptopp gut ans Ziel. Um 3 ab 3 habe ich zu vermelden von der Straße.
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0: Gebigen Mittwochnachmittag wünsche ich euch. Am Mikrofon ist der Sven Müller. Habt Sorge zu euch.
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0: 20 ab 3 haben wir jetzt. Kanal 3 ist der Sender, der eingeschaltet hat. Schön, seid ihr dabei. Italien ist mit dabei im WM-Finale.
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0: Nein, keine Angst, ich habe da nicht irgendetwas eingeworfen oder bin besoffen. Italien ist mit dabei am WM-Final wegen der Laura Pausini. Das hat FIFA jetzt bekannt gegeben, wer alles mit am Start ist bei der Abschlusszeremonie, die dann vor dem Finalspiel am Sonntag über die Bühne geht. Ja, und auch der Robbie Williams, der wird dort einen zum Besten geben. Und auch noch andere grosse Namen, wie zum Beispiel der Schauspieler Tom Cruise oder der YouTuber iShow Speed.
2: Cristiano Ronaldo, Suey! Simple as that, bro.
0: Ja, es wird also dann neben dem Finalspiel, wo ja dann noch geshootet wird, noch recht viel sonstiges Programm geben.
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0: Kanal 3 am Mittwochnachmittag. Schön, seid ihr mit am Start. Morgen, da nehmen wir mal wieder die Spendierhose für Livia Kocher aus dem Kanal 3 Wecker-Team.
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0: Kanal 3 am Mittwochnachmittag und dem Teddy Swims. Heute Abend auf der Mainstage im Gurtenfestival zu Bern und in der nächsten Halbstunde da bei uns mit seinem neuesten Hit «Mr. Know-It-All». Und natürlich ein bisschen Partybangers an diesem Mittwochnachmittag. Danke Robin Schulz und Wes Alané heisst der, den gibt es auch noch. Jetzt ist es 4 Uhr.
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0: Kommen von der Laura Haller.
2: Die andauernde Hitze und das fehlende Wasser setzt auch den Wäldern zu. Viele Bäume im Wald oberhalb von Biel sind mittlerweile schon braun wie im Herbst und fangen an, Blätter zu fallen. Die Situation am Jura-Südfuss sei besonders kritisch, erklärt Nicolas Greusing, Revierförster bei der Burggemeinde Biel. Der Boden kann nämlich nicht so gut Wasser speichern.
3: Also die Hitze hat sicher für den Wald im Moment grosse Auswirkungen. Man sieht es vor allem optisch. Von weitem an Jura-Südfuss an Hang her schaut, sieht man überall braune Flecken. Und das ist alles nur vor Hitze, vor Trocknung, weil man hat nicht viel Boden, der Wasser speichern kann. Es kommt sehr schnell der Kalkstein. Und darum haben die Bäume ein bisschen auf Sparmodus eingestellt.
2: Die Bäume sind also schon Mitte Juli in dem Energiesparmodus, den sie normalerweise erst im Oktober erreichen, so der Nicolas Greusing. Ob sich der Wald am Jura-Südfuss noch erholen von der Hitze, kann ich mir aber erst nächsten Frühling sagen. Die Migros ruft ihre IP Suisse Riesenservela zurück. Der Grund dafür ist, in der Packung befinden sich Grillwürste mit Käse, die so auf der Verpackung nicht deklariert ist. Das teilt Migros heute mit. Für Menschen mit einer Milchallergie oder einer Laktoseintoleranz kann das problematisch sein. Es ist schon der zweite Rückruf von Migros innerhalb kurzer Zeit. Gestern haben sie Rauchlachs wegen Listerien zurückgerufen. Kunden, die das betroffene Produkt daheim haben, können sie Migros-Filialen zurückbringen und bekommen den Verkaufspreis zurückerstattet. Die Schweizer Hotels haben im Juni weniger Übernachtungen gehabt. Die Zahl der Logiernächte sind im Vergleich zu letztes Jahr um 2,4% gesunken. Das teilt das Bundesamt für Statistik heute mit. Bei den ausländischen Gästen waren es 4,4% weniger und bei den inländischen 0,1%. Es ist schon der vierte negative Monat hintereinander. Seit dem März gehen die Zahlen zurück, auch weil weniger Gäste aus dem Ausland in die Schweiz reisen.
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0: 27 Grad, das sind noch im Moment die Bauch, Bio und auch das Grenchen, das Gewitter. Ja, das zieht heute über das Seeland, heisst, es kann dann immer wieder mal hurtig schnell runterlassen, mal ein bisschen schwächer, mal ein bisschen recht stark. Darum seid vorsichtig. Eben auch Sturmböen sind immer wieder mal möglich. Dann schauen wir doch schon mal morgen auf den Donnerstag. Da beruhigt sich dann das Wetter wieder ein bisschen und es sollte nicht gross regnen im Seeland. Vielleicht dann gegen Donnerstagabend suchen, können dann die Gewitterzellen wieder kommen. Maximal morgen über den Tag so um die 29 Grad. Also heisst, es wird richtig tüppig.
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0: 4 Minuten nach der 4 und ein paar sagen sich, ah, ich gehe jetzt schon früher dafür ab, ob vielleicht noch das Gurtenfestival oder sonst noch irgendwelche Programme. Vor mir, weil es hat schon eine Meldung in der Region und zwar Klassiker am Abend oder respektive am späteren Nachmittag auf der Lentenstrasse von der Seevorstadt Richtung Brückmoos. 10 Minuten, wo ihr dort mehr einrechnen müsst. Gute Fahrt trotzdem und habt Sorge zu euch.
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0: Heute Abend wird es hoffentlich bei vielen so daheim tönen. Schweizer Schurt-Fans sind fix für England, wenn sie gegen Argentinien spielen. Schon noch aus dem Aspekt, dass wir gegen die Südamerikaner sind rausgefoult an dieser WM. Hoffen wir, es läuft zumindest heute Abend mal alles richtig. Und die Chiri, ja, die pfeifen korrekt.
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0: Das ist Kanal 3, euer Mittwochnachmittag in 11 ab 4 Uhr haben wir jetzt. Schön habt ihr eingeschaltet.
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0: Die Gewitterzellen, die gehen über Seeland, heisst auch für den Rest von dem Mittwoch, kannst du immer wieder mal kurz schnell Richtung tun und runterlassen. Wie ist aber dann das Wetter morgen am Donnerstag? Fabian Umbricht von Meteotest Bern.
2: Morgen ist durch den Tag eigentlich eher trocken. Die Luftmasse bleibt zwar recht warm und feucht, das heisst, typische Verhältnisse sind auch morgen angesagt, aber eben durch den Tag doch nicht so viel los bezüglich Gewitter, auch die Sonne, die recht häufig scheint. Dann auf den Nachmittag wächst eine Quellwolke in die Höhe und dann auf den Oben zu und in der Nacht auf den Freitag sind die nächsten Gewitter im Anmarsch, dort wiederum nass und zum Teil recht heftige Gewitter, die aufziehen können. Vorher, wie gesagt, trocken, bei Höchstwert um die 29 bis 31 Grad.
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0: 20 ab 4 ist jetzt ein Punkt, genau. Ihr hört Kanal 3 an diesem Mittwochnachmittag, wo wir jetzt, heute ist nachher zurücklehnen, mal ein bisschen träumen. Träumen vom Auswandern.
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0: Diese Woche reden wir in unserer Sommerserie über Fernweh und Heimweh, wie es ist, wenn man auswandert oder vielleicht auch gar nicht das Verlangen hat. Darum haben wir jetzt mal von euch da aussen wollen wissen und gefragt, wenn ihr jetzt müsstet auswandern aus der Schweiz, woher würde es euch ziehen?
2: Also ich gehe gerne in den Süden. Ich finde es einfach schön am Meer, wenn man dort irgendwo ein bisschen hückeln kann, den Wellen zuschauen. Das Meeresrauschen ist wie eine Musik, die bei mir eindringt. Das ist wie eine Therapie manchmal.
3: Eigentlich würde ich gerne sagen, in Norden. Schweden, Norwegen sind mir mega cool, aber es ist mir einfach zu kalt. Ich glaube, ich wäre eher so der, der auf Spanien würde ziehen.
4: Italien und Spanien wären so ein bisschen Destinationen.
0: Ja, und dann so ein Thematik vermissen. Man vermisst ja meistens noch irgendetwas. Wir drehen jetzt aber den Spiess um und wollen wissen, was würdet ihr gar nicht vermissen hier in der Schweiz?
2: Oh, das Gestürm ging im Bus, das Drängeln, die nervösen Leute. Und ja, was mir eigentlich gefällt im Ausland, die Ruhe. Und wenn nicht heute, halt den morgen. Und es kommt dann schon gut. Und bleib cool, Baby.
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0: Mit einfach guter Musik gehen wir steil Richtung Feierabend gegen. Zum Ende gibt es in den nächsten 10 Minuten den Kanal 3 Klassiker von Fool's Garden. Und dann geht es erst nach den Nachrichten der Hit Wave von Fastboy und Ruff. Jetzt ist es gerade 16:30.
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0: Kommen von der Laura Haller.
2: Die lange Trockenheit setzt hier im Wald oberhalb von Bio zu. Die Blätter haben sich schon gelb und braun verfärbt und fallen von den Bäumen. So, wie sie es normalerweise erst im Herbst machen. Die Bäume versuchen so Energie zu sparen, damit sie nicht austrocknen, erklärt Nikolas Greusing, Revierförster bei der Burggemeinde Bio. Trocknen die Bäume irgendwann aus, können sie gefährlich sein für die Menschen.
3: Es kann sein, dass ein Baum einfach abbricht, weil das Wasser gibt dem Baum auch eine gewisse Spannung. Wenn er natürlich nicht mehr viel Wasser im Baum drin hat und trockener wird, vor allem so schnell, dass er die Spannung verliert und sich eigentlich aus dem Nichts abbrechen kann. Wir haben vereinzelt erst gesehen, oder auch jetzt in der Tubelachschlucht ist ein Baum umgekehrt oder ein bisschen, wo in die Schlucht runtergekehrt ist. Und das hat schon viel zu tun mit der Trocknung. Es ist nicht eine Gefahr, dass man Angst haben muss, aber man muss sicher vorsichtig sein.
2: Die grössere Gefahr sind laut Nikolas Greusing eher die, dass der Wald anfangen zu brennen. Jetzt, wo er so trocken sei, könnte das schnell passieren. Darum gibt es auch ein Feuerverbot im und um den Wald. Die Schweiz tritt der Europäischen Hafenallianz bei. Das teilt die Europäische Kommission heute mit. Zusammen mit 27 weiteren Ländern wird sie den Kampf gegen organisierte Kriminalität und den Drogenhandel verstärken. Zur Allianz gehören unter anderem EU-Staaten, Norwegen, über 50 See- und Flusshäfen, europäische Agenturen wie Europol, die EU-Drogenagentur sowie der Rat der EU. Auch die Schweizer Rheinhäfen in Basel, Birsfelden und Muttenz machen mit. Der Jugendschutz bei Sportwetten funktioniert in der Schweiz noch nicht gut genug. Das zeigt die erste Testverkaufaktion der internationalen Geldspielaufsicht. Bei fast jedem zweiten Versuch konnten Minderjährige eine Wette abschliessen. Sportwetten sind für unter 18-Jährige wegen der Suchtgefahr verboten. Der Anbieter Swisslos will den Jugendschutz jetzt verstärken. Zum Beispiel mit zusätzlichen Kontrollen an den Automaten.
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0: Das Wetter heute ist ein bisschen wirrwarr. Heute heisst, es kann immer wieder mal runterlassen und dann wieder eine Pause geben, je nachdem, wo sich die Gewitterzellen halt befinden oder durchschlängeln da durch das Seeland. Aktuell Temperaturen zu Biel, zu Walperswil und auch zu Kerzers 27 Grad. Und dann glüsseln wir doch schon mal auf morgen Donnerstag, da wird es dann ein bisschen ruhiger. Gegen Jura zu suchen können es dort noch ein paar Regentropfen geben. Bei uns im Flachland sollte es aber trocken sein, der grösste Teil des Tages. Gegen Abend könnten dann wieder ein paar Gewitterzellen kommen. Maximal 29 Grad gibt es morgen.
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0: Es hat 2-3 kleinere Stocken in der Region. Ihr verliert aber aktuell nie mehr als 5 Minuten. Und Zeit 3 Minuten nach der 16:30 haben wir jetzt. Kommt gut ans Ziel.
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0: Das ist Kanal 3 an diesem Mittwochnachmittag. In 21 Minuten ist es 5 Uhr. Schön, habt ihr eingeschaltet. Heute Abend gefühlt jeder Schweizer so.
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0: Ja, nachdem Argentinien unsere Nazi hat geschlagen, sind wir etwa alle für England heute Abend. Wenn es eben heisst, England gegen Argentinien im Halbfinale.
2: Das gibt's zu reden.
0: Ja, bei den Engländern war aber nach dem Spiel gegen Norwegen im Viertelfinale noch ein bisschen dicke Luft gewesen. Der Doppeltorschütz Jude Bellingham, der hat seinen Nazi-Trainer Thomas Tuchel öffentlich kritisiert nach dem Spiel.
3: Maybe he doesn't know what it's like to play in those kind of conditions against Erling Haaland, Odegaard. That's not an easy team to play against, so.
0: Ja, der Trainer wüsste nicht, wie es ist, gegen ein Team zu spielen mit einem Haaland oder einem Odegaard auf dem Platz. Darum hat dem Trainer Thomas Tuchel seine Kritik nicht verstanden, dass sie nicht alles hegen gegeben in diesem Spiel. Ja, hoffen wir mal, die zwei haben das noch klären.
2: Das kommt als nächstes.
0: Ja, eben, das Tag bald schon den ganzen Tag gefühlt. Das Halbfinalspiel zwischen England und Argentinien. Zwischen den, ja, würde man sagen, trinkfesten Engländern und dem Wunderbub Lionel Messi. Heute Abend, am 9. da ist der Abpfiff. Und noch schnell einmal. Einfach aus Genugtuung für alle Schweizer Fans. Hopp England!
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0: Mittwochnachmittag mit Kanal 3, 10 Minuten noch, dann haben wir 5.
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0: Ja, schön wär's, aber nein, es ist kein Chips, wo ich da am Fremseln bin, sondern das ist ein trockenes Blatt, wie es im Herbst oben am Boden liegt. Genau das Geräusch, das hört man aber jetzt schon in den Wäldern am Jura-Südfuss. Die Hitze, die ist nämlich recht brutal und die Bäume, die leiden drunter. Warum die Wälder jetzt schon braun sind, im Beitrag von der Vanya Di Nicola.
2: Ein Blick auf den Wald oberhalb von Biel reicht, um zu sehen, dass die Bäume heute nicht mehr saftig grün, sondern eher herbstlich braun sind. Weil es schon so lange heiß und viel zu trocken war, haben die Bäume in Energiesparmodus gewechselt, sagt Nicola Greusing, Revierförster bei der Burgergemeinde Biel.
3: Es sieht aus wie im Herbst. Auch wenn man durch den Wald läuft, es raschelt wie Blätter im Herbst am Boden. Nur ist es einfach viel zu früh. Es ist Anfang Juli und nicht im Oktober. Oder? Und darum sieht es jetzt im Moment ein bisschen tragisch aus.
2: Die Situation mit der Trockenheit der Bäume sei besonders am Jura-Südfuss kritisch.
3: Ja, man sieht sicher die grosse Auswirkung sicher entlang des ganzen Jura. Also eben, weil der Jura ist sehr kalkhaltig und der Boden ist nicht eine grosse Auflage, kommt sehr schnell der Fels drunter und darum kann man das Wasser nicht speichern. Das Wasser läuft relativ schnell einfach durch den Kalk fort. Und wenn man ein bisschen weiter ins Mittelland hineingeht, Richtung Bern oder so, sieht man schon auch Anzeichen, aber weniger stark als wie jetzt hier.
2: Im Mittelland nehme ich den Boden das Wasser nämlich besser auf und kann es dann auch speichern. Jetzt diese Woche kommt es immer wieder regnen und es kühlt hier ein bisschen ab. Die paar Regentröpfe, die oben runterkommen, länge aber nicht, sagt Nicola Greusing weiter.
3: Nein, das ist der Regen, der kommt nicht einmal richtig bis am Boden im Wald. Der wird für die Blätter aufgefangen, von denen, die es noch hat. Und dann verdunstet es wieder. Also im Moment, das müsste für den Wald sicher fast einen Monat durchregnen. Und dann kann es vielleicht mal beruhigen, aber es braucht ziemlich viel Wasser, dass man das wieder aufholen kann.
2: Wie fest die Hitzewelle im Wald effektiv zugesetzt hat, können wir aber noch nicht sagen. Es kann aber sein, dass Bäume nächstes Jahr dann nicht mehr so gut wachsen.
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0: Wir gehen zusammen in Mittwochfeierabend mit Kanal 3 und dem Dermot Kennedy. Und im neuesten Hit Funeral, da geht es dann noch in den nächsten 20 Minuten. Zusammen mit dem Kanal 3 Klassiker aus den 80er Jahren. Jetzt ist es gerade 5 Uhr. Schönen Feierabend an alle, die bügeln. Und jetzt Ferien haben und am Chillen sein.
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0: Kommen von der Laura Haller.
2: Die andauernde Hitze und das fehlende Wasser setzt auch den Wäldern zu. Viele Bäume im Wald oberhalb von Biel sind mittlerweile schon braun wie im Herbst und fangen an, Blätter zu fallen. Die Situation am Jura-Südfuss sei besonders kritisch, erklärt Nicolas Gräusing, Revierförster bei der Burgengemeinde Biel. Der Boden kann nämlich nicht so gut Wasser speichern.
3: Also die Hitze hat sicher für den Wald im Moment grosse Auswirkungen. Man sieht es vor allem optisch. Von weitem an Jura-Südfuss an Hang her schaut, sieht man überall braune Flecken. Und das ist alles nur vor Hitze, vor Trocknung, weil man hat nicht viel Boden, wo kann Wasser speichern. Kommt sehr schnell der Kalkstein und darum haben die Bäume ein bisschen auf Sparmodus eingestellt.
2: Die Bäume sind also schon Mitte Juli in diesem Energiesparmodus, den sie normalerweise erst im Oktober erreichen, so der Nicolas Gräusing. Ob sich der Wald am Jura-Südfuss noch erholen von der Hitze, kann ich mir erst nächsten Frühling sagen. Die Migros ruft ihre IP-Suisse-Riesenservelat zurück. Der Grund dafür ist, in der Packung befinden sich Grillwürste mit Käse, die so auf der Verpackung nicht deklariert ist. Das teilt Migros heute mit. Für Menschen mit einer Milchallergie oder einer Laktoseintoleranz kann das problematisch sein. Es ist schon der zweite Rückruf von Migros innerhalb kurzer Zeit. Gestern haben sie Rauchlachs wegen Listerien zurückgerufen. Kunden, die das betroffene Produkt daheim haben, können sie in Migros-Filialen zurückbringen und bekommen den Verkaufspreis zurückgestattet. Die Schweizer Hotels hatten auch im Juni weniger Übernachtungen. Die Zahl der Logiernächte sind im Vergleich zu letztes Jahr um 2,4% gesunken. Das teilt das Bundesamt für Statistik heute mit. Bei den ausländischen Gästen waren es 4,4% weniger und bei den inländischen 0,1%. Es ist schon der vierte negative Monat hintereinander. Seit dem März gehen die Zahlen zurück, auch weil weniger Gäste aus dem Ausland in die Schweiz reisen.
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0: 26 Grad haben wir in Biel, in Lies und auch in Orpung. Der Abend kann wechselhaft sein, heisst wegen der Gewitterzellen. Kannst du gut Album mal Horti recht tun. Dann schauen wir doch auch schon morgen auf den Donnerstag an. Flacht es ab und es sollte den ganzen Tag über trocken sein. Heisst, erst gegen Abend kommen dann vielleicht wieder ein paar Gewitterzellen. Maximal morgen typische 29 Grad.
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0: 3 Minuten nach der 5 und man merkt, dass die Sommerferien sind, auch auf der Strasse, weil aktuell kommt ihr ohne grosse Verspätung von A nach B. Grüße ins Auto und habt Sorge zu euch.
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0: mal drei, euer Mittwochabend, Feierabendzeit und vielleicht mal wieder für ein paar Stunden den Alltag auf die Seite tun. Und zusammen gehen wir am 15. 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

0: Es ist der Mittwochabend mit Kanal 3.20 ab 5 Uhr haben wir jetzt.
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0: Dass die Feuerwehr, Frauen und Männer nicht einen 9-to-5-Job haben, ist auch den meisten bekannt. Aber wie sieht so ein Alltag bei der Feuerwehr eigentlich aus? Und wie schnell müssen sie parat sein, wenn der Alarm losgeht? Die Laura Haller aus der Redaktion, die ist bei der Berufsfeuerwehr Biel für unsere Sommerserie Nachtschichtungen vorbeischauen.
2: Wir rücken aus immer dann, wenn der Bürger das 118 wählt. Das kann sein für Tauben im Dachkennel eingeklemmt, das kann die Katze wirklich auf dem Baum sein, das kann die Schlüssel in die Kanalisation gehalten sein, in Nacht am Eis, wo man nicht mehr heim kann. Wir leisten alle möglichen Hilfeleistungen.
3: Der Simon Horischberger arbeitet seit 7 Jahren bei der Berufsfeuerwehr Biel. Wenn er am Arbeiten ist, dann gerade 24 Stunden lang. So lange geht nämlich ein Arbeitstag bei ihnen. Während dieser Schicht wohnen sie gerade im Feuerwehrmagazin. Es ist ein strenger Job, bringt aber auch viel Schönes mit, so der Simon Horischberger.
2: Dass man den Leuten helfen kann, man kann etwas der Gesellschaft zurückgeben, man kann in einem kleinen Team Probleme lösen, wo die Bevölkerung allein nicht mehr kann.
3: Egal ob Brand, Verkehrsunfall oder Rettung. Der Alltag ist abwechslungsreich, verlangt aber den Feuerwehrleuten körperlich und mental viel ab. Manchmal gäbe es Einsätze, die nicht so einfach sind zum Verarbeiten. Für das haben sie einen guten Teamzusammenhalt, den sie diese Fälle intern besprechen.
2: Wir analysieren den Einsatz, analysieren, was ist gut gelaufen, wo können wir optimieren. Jeder kann seine Ansicht einbringen, jeder kann seine Gefühlslage einbringen. Und so tut man eigentlich sein eigenes Aufarbeiten. Und wenn es jetzt länger ein Thema bleibt, dann hat man auch eine psychologische Hilfe, die man holen kann.
3: Wichtig sind am Simon Horischberger auch die Unterstützung von Familie und dem Umfeld. Am nächsten Morgen am 7. Uhr hat er den Feierabend.
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0: unterwegs an diesem Mittwochabend mit Kanal 3. Und im Neustart von der Tiffany Iris heisst Vertigo. Und einen fürs Herz hören wir auch noch von Bryan Adams, die Kanal 3 Klassiker Please Forgive Me. Beide Songs hören wir in der nächsten halben Stunde. Halb sechs sind wir jetzt.
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0: Kommen von der Laura Haller.
2: Die lange Trockenheit setzt hier im Wald oberhalb von Biel zu. Die Blätter haben sich schon gelb und braun verfärbt und fallen von den Bäumen. So, wie sie es normalerweise erst im Herbst machen. Die Bäume versuchen so Energie zu sparen, damit sie nicht austrocknen, erklärt Nicolas Greusin, Revierförster bei der Burgengemeinde Biel. Trocknen die Bäume irgendwann aus, können sie gefährlich sein für die Menschen.
3: Es kann sein, dass ein Baum einfach abbricht, weil das Wasser gibt dem Baum auch eine gewisse Spannung. Wenn natürlich nicht viel Wasser im Baum drin hat und trockener wird, vor allem so schnell, dass er die Spannung verliert und sich eigentlich aus dem Nichts abbrechen kann. Wir haben vereinzelt erst gesehen, oder auch jetzt in der Tubelachschlucht ist ein Baum umgekehrt oder ein bisschen, wo in die Schlucht runtergekehrt ist. Und das hat schon viel zu tun mit der Trocknung. Es ist nicht eine Gefahr, dass man muss Angst haben muss, aber man muss sicher vorsichtig sein.
2: Die grössere Gefahr sind laut Nicolas Greusing eher die, dass der Wald könnte anfangen zu brennen. Jetzt, wo er so trocken ist, könnte das schnell passieren. Darum gibt es auch ein Feuerverbot im und um den Wald. Die Schweiz tritt der Europäischen Hafenallianz bei. Das teilt die Europäische Kommission heute mit. Zusammen mit 27 weiteren Ländern will sie den Kampf gegen organisierte Kriminalität und den Drogenwandel verstärken. Zur Allianz gehören unter anderem EU-Staaten, Norwegen, über 50 See- und Flusshäfen, europäische Agenturen wie Europol, Drogenagentur sowie der Rat der EU. Auch die Schweizer Rheinhäfen in Basel, Birsfelden und Muttenz machen mit. Die EU und die Ukraine wollen bei der Entwicklung von Drohnen enger zusammenarbeiten. Die EU-Kommissionspräsidentin Ursula von der Leyen hat bei ihrem Besuch in Kiew angekündigt, Drohnenproduktion auszubauen. Die Ukraine habe seit dem Kriegsanfang ein grosses Wissen für den Einsatz von Drohnen und Drohnenabwehrsystemen gewonnen. Und Europa habe industrielle Kapazitäten, Drohnen zu bauen, so von der Leyen. Der Ukraine-Krieg und andere Konflikte haben gezeigt, wie wichtig dass es sei, schnell viele Drohnen bauen und einsetzen
1: können. 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
0: Der Mittwochabend ist wechselhaft heiss. Wegen der Gewitterzellen kannst du immer wieder mal ein bisschen runterlassen. Dafür gute Nachricht, morgen Donnerstag sollte sich dann beruhigen und es ist grösstenteils den ganzen Tag trocken. Vielleicht gegen Donnerstagabend können dann auch die Gewitterzellenhurte wieder vorbeikommen.
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0: 3 Minuten nach der halben 6 und es hat 2-3 kleinere Stocker. Dort verliert ihr aber nie mehr als 5 Minuten.
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0: Das ist Kanal 3 an diesem Mittwochabend. 21 Minuten noch, dann ist es 6.
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0: Die Gewitterzellen, die gehen über das Seeland, heisst auch für den Rest von diesem Mittwoch, kann es dann immer wieder mal kurz schnell Richtung tun und runterlassen. Wie ist aber dann das Wetter morgen am Donnerstag? Fabian Umbricht von Meteotest Bern.
2: Morgen ist durch den Tag eigentlich eher trocken. Die Luftmasse bleibt zwar recht warm und feucht, das heisst, typische Verhältnisse sind auch morgen angesagt, aber eben durch den Tag doch nicht so viel los bezüglich Gewitter, auch die Sonne, die recht häufig scheint. Dann auf den Nachmittag wachsen die Quellwolken in die Höhe und dann auf den Oben zu und in der Nacht auf den Freitag sind die nächsten Gewitter im Anmarsch, dort wiederum nass und zum Teil recht heftige Gewitter, die aufziehen können. Vorher, wie gesagt, trocken, bei Höchstwert um die 29 bis 31 Grad.
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0: Kanal 3 an diesem Mittwochabend. Schön, seid ihr mit von der Partie. Morgen, da nehmen wir mal wieder die Spendierhose für. Livio Kocher aus dem Kanal 3 Wecker-Team.
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0: Kanal 3 an diesem Mittwochabend, wo wir in der nächsten Halbstunde Schweizer Musik richtig abfeiern. Du weißt, ich habe kein Haus bauen, aber ich kann es daheim. Zum einen gibt es den neuesten Hit von Baschi. Richtig, richtig schöne Nummern. Haus bauen heisst der hier. Und auch der Kanal 3 Klassiker von der Rockband Gotthard geniessen wir. Let It Rain heisst der. 6 haben wir jetzt.
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0: Die kommen von der Laura Haller.
2: Die andauernde Hitze und das fehlende Wasser setzt auch den Wäldern zu. Viele Bäume im Wald oberhalb von Biel sind mittlerweile schon braun wie im Herbst. Fangen an, Blätter zu fallen. Die Situation am Jura-Südfuss sei besonders kritisch, erklärt Nicolas Greusing, Revierförster bei der Burgergemeinde Biel. Der Boden könne nämlich nicht so gut Wasser speichern.
3: Also die Hitze hat sicher für den Wald im Moment grosse Auswirkungen. Man sieht es vor allem optisch. Von weitem am Jura-Südfuss an Hang her schaut, sieht man überall braune Flecken. Und das ist alles nur vor Hitze, vor Trocknung, weil man hat nicht viel Boden, der Wasser speichern kann. Es kommt sehr schnell der Kalkstein. Und darum haben die Bäume auf einen Sparmodus eingestellt.
2: Die Bäume sind also schon Mitte Juli in dem Energiesparmodus, den sie normalerweise erst im Oktober erreichen, so der Nicolas Greusing. Ob sich der Wald am Jura-Südfuss noch erholen von der Hitze, können wir aber erst nächsten Frühling sagen. In der ersten Julihälfte war es in der Schweiz so warm wie noch nie. Laut Meteo Schweiz sind die Temperaturen landesweit durchschnittlich 4,4 Grad über der Norm von den Jahren 1991 bis 2020 gewesen. Gleichzeitig hat es rund 65% weniger geregnet als sonst. Auch die Hitzetage haben Höchstwerte erreicht, zum Beispiel in Basel, Bern oder Zürich. Im Tessin sind Temperaturen stellenweise über 37 Grad gewesen und haben einen neuen Rekord aufgestellt. Die EU und die Ukraine wollen bei der Entwicklung von Drohnen enger zusammenarbeiten. Die EU-Kommissionspräsidentin Ursula von der Leyen hat bei ihrem Besuch in Kiew angekündigt, Drohnenproduktion auszubauen. Die Ukraine habe seit dem Kriegsanfang ein grosses Wissen für den Einsatz von Drohnen und Drohnenabwehrsystemen gewonnen. Und Europa habe industrielle Kapazitäten, Drohnen zu bauen, so von der Leyen. Der Ukraine-Krieg und andere Konflikte haben gezeigt, wie wichtig dass es sei, schnell viele Drohnen bauen und einsetzen
1: können. 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
0: Der Mittwochabend ist wechselhaft heiss. Es kann dann immer wieder mal kurz Regen geben und auch ein bisschen stürmisch sein wegen der Gewitterzelle über dem Seeland. Aktuell haben wir noch 24 Grad von aussen. Donnerstag, morgen, da sollte es dann um einen abtrockneten den ganzen Tag keinen Regen geben. Erst gegen später Abend könnten dann die Gewitterzellen mit Seeland kommen. Dafür ist es noch typisch dazu mit um die 29 Grad.
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0: 4 Minuten nach den 6 haben wir und ihr kommt ohne Verspätung von A nach B durch die Region. Ich wünsche eine gute Fahrt.
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0: Achtung beim Einkauf heute Abend, wenn ihr ins Coop geht, nicht den Rauch-Lachstreifen posten. Oder Rauch-Lachstreifen, jetzt habe ich es richtig gesagt, oder ja. Weil es ist so, dass dort Rückstände drin sind von Listerin. Darum ruft Coop das Produkt zurück. Falls ihr also so daheim habt, Rauch-Lachstreifen unbedingt zurückbringen, weil sonst ja nicht so gut am Mikrofon, das wäre Müller. Wir wollen ja nicht, dass wir noch heute Abend würden plötzlich Bauchweh bekommen.
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0: 11 ab 6 haben wir jetzt. Das ist Kanal 3, eurem verdienten Mittwochabend. Hoffen, ihr habt eine Gäbige.
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0: Ja, schön wär's, aber nein, es ist kein Chips, wo ich da am Fremseln bin, sondern das ist ein trockenes Blatt, wie es im Herbst oben am Boden liegt. Genau das Geräusch, das hört man aber jetzt schon in den Wäldern am Jura-Südfuss. Die Hitze, die ist nämlich recht brutal und die Bäume, die leiden drunter. Warum die Wälder jetzt schon braun sind, im Beitrag von der Vania Di Nicola.
2: Ein Blick auf den Wald oberhalb von Biel reicht, um zu sehen, dass die Bäume heute nicht mehr saftig grün, sondern eher herbstlich braun sind. Weil es schon so lange heiß und viel zu trocken war, haben die Bäume in Energiesparmodus gewechselt, sagt der Nicola Greusing, Revierförster bei der Burgergemeinde Biel.
3: Es sieht aus wie im Herbst. Auch wenn man durch den Wald läuft, es raschelt wie Blätter im Herbst am Boden. Nur ist es einfach viel zu früh. Es ist Anfang Juli und nicht im Oktober, oder? Und darum sieht es jetzt im Moment ein bisschen tragisch aus.
2: Die Situation mit der Trockenheit der Bäume sei besonders am Jura-Südfuss kritisch.
3: Ja, man sieht sicher die grosse Auswirkung sicher entlang des ganzen Jura. Also eben, weil der Jura ist sehr kalkhaltig und der Boden ist nicht eine grosse Auflage, kommt sehr schnell der Fels drunter und darum kann man das Wasser nicht speichern. Das Wasser läuft relativ schnell einfach durch den Kalk fort. Und wenn man ein bisschen weiter ins Mittelland hineingeht, Richtung Bern oder so, sieht man schon auch Anzeichen, aber weniger stark als wie jetzt hier.
2: Im Mittelland nimmt der Boden das Wasser nämlich besser auf und kann es dann auch speichern. Jetzt diese Woche kommt es immer wieder regnen und es kühlt hier ein bisschen ab. Die paar Regentröpfe, die oben runterkommen, länge aber nicht, sagt Nicola Greusing weiter.
3: Nein, das ist der Regen, der kommt nicht einmal richtig bis am Boden im Wald. Der wird für die Blätter aufgefangen, von denen, die es noch hat. Und dann verdunstet es wieder. Also im Moment, das müsste für den Wald sicher fast einen Monat durchregnen. Und dann kann es vielleicht mal beruhigen, aber es braucht ziemlich viel Wasser, dass man das wieder aufholen kann.
2: Wie fest die Hitzewelle im Wald effektiv zugesetzt hat, können wir aber noch nicht sagen. Es können aber sein, dass Bäume nächstes Jahr dann nicht mehr so gut wachsen.
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0: ist der Mittwochabend mit Kanal 3, 20 ab 6 haben wir jetzt. Und viele sind unterwegs Richtung Bern und dann laufen wir doch noch heute schnell auf den Hügel ans Gurtenfestival. Da spielt eine gute anderthalb Stunde Mr. Jean-Paul. Da bewegt sich da auch jedes Viertel auf dem Hausberg. Und nach dem Jean-Paul, da gibt es dann richtig viel Gefühl vom Teddy Swims. Für viele ein Highlight des Jahres am Gurtenfestival. Und auf sie warten auch ganz viel. Nina Chuba macht dann sozusagen den Abschluss vom Gurtenfestival. Richtig geile Nummer hier vorne. Wenn das Liebe ist. Ja, sie ist am Samstagabend dran. Gute Grüße an alle, die gehen. Geniessen und vor allem haben Sorge zueinander.
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0: Machen wir doch noch ein bisschen Partystimmung hier auf Kanal 3 an diesem Mittwochabend. Mit dem Tayo Cruz und dem Flo-Rida und ihrem Hit Hangover. Der Banger, der geht's in den nächsten 20 Minuten. Zusammen mit der Dasha und ihrem Hit Austin. Jetzt ist es gerade 6:30.
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0: Die kommen von der Laura Haller.
2: Die lange Trockenheit setzt hier im Wald oberhalb von Biel zu. Die Blätter haben sich schon gelb und braun verfärbt und fallen von den Bäumen. So, wie sie es normalerweise erst im Herbst machen. Die Bäume versuchen so Energie zu sparen, damit sie nicht austrocknen, erklärt Nicolas Greusin, Revierförster bei der Burgengemeinde Biel. Trocknen die Bäume irgendwann aus, können sie gefährlich sein für die Menschen.
3: Es kann sein, dass ein Baum einfach abbricht, weil das Wasser gibt dem Baum auch eine gewisse Spannung. Wenn natürlich nicht viel Wasser im Baum hat und trockener wird, vor allem so schnell, dass er die Spannung verliert und sich eigentlich aus dem Nichts abbrechen kann. Wir haben vereinzelt erst gesehen, oder auch jetzt in der Tubelachschlucht ist ein Baum umgekehrt oder ein bisschen, wo in die Schlucht runtergekehrt ist. Und das hat schon viel zu tun mit der Trocknung. Es ist nicht eine Gefahr, dass man muss Angst haben muss, aber man muss sicher vorsichtig sein.
2: Die grössere Gefahr sind laut Nicolas Greusing eher die, dass der Wald könnte anfangen brennen. Jetzt, wo er so trocken ist, könnte das schnell passieren. Darum gibt es auch ein Feuerverbot im und um den Wald. In der ersten Julihälfte war es in der Schweiz so warm wie noch nie. Laut Meteo Schweiz sind Temperaturen landesweit durchschnittlich 4,4 Grad über der Norm von den Jahren 1991 bis 2020 gewesen. Gleichzeitig hat es rund 65% weniger geregnet als sonst. Auch die Hitzetage haben Höchstwerte erreicht, zum Beispiel in Basel, Bern oder Zürich. Im Tessin sind Temperaturen stellenweise über 37 Grad gewesen und haben einen neuen Rekord aufgestellt. Die EU und die Ukraine wollen bei der Entwicklung von Drohnen enger zusammenarbeiten. Die EU-Kommissionspräsidentin Ursula von der Leyen hat bei ihrem Besuch in Kiew angekündigt, Drohnenproduktion auszubauen. Die Ukraine habe seit dem Kriegsanfang ein grosses Wissen für den Einsatz von Drohnen und Drohnenabwehrsystemen gewonnen. Und Europa habe industrielle Kapazitäten, Drohnen zu bauen, so von der Leyen. Der Ukraine-Krieg und andere Konflikte haben gezeigt, wie wichtig dass es sei, schnell viele Drohnen bauen und einsetzen
1: können. 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
0: Ja, es ist ein bisschen schwer zu sagen, ob es heute Abend noch kommt, kann gewittern. Da gibt es Radarfelder, die sagen, ja, es kommt recht heftig Kabel an. Dann gibt es aber auch andere, die sagen, es sollte nicht mehr wirklich nass sein. Darum lieber vorsichtig sein und mal die Terrasse noch reinräumen heute für den Fall, dass es dann noch kommt, kann tun. Temperatur aktuell immer noch um die 24 Grad. Morgen Donnerstag, da sollte es dann einen ruhigeren Tag geben. Über den Tag sollte es trocken sein. Bei typischen 29 Grad. Erst gegen Abend suchen, könnten dort Gewitter zählen um ein Thema sein im Seeland.
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0: 6:45 haben wir jetzt und ihr kommt ohne noch aufzuregen von A nach B. Gute und sichere Fahrt.
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1: Nein, das war nicht etwa das Geräusch von einem Chips, das man gegessen hat, sondern ein Trocknungsblatt wie im Herbst. Genau das Geräusch hört man aber schon jetzt in den Wäldern am Jura-Südfuss. Die Hitze setzt nämlich auch den Bäumen massiv zu. Warum die Wälder jetzt schon braun sind, weiss Vanya Di Nicola aus der Gana3-Redaktion.
2: Ein Blick auf den Wald oberhalb von Biel reicht, um zu sehen, dass die Bäume heute nicht mehr saftig grün, sondern eher herbstlich braun sind. Weil es schon so lange heiß und viel zu trocken war, haben die Bäume in Energiesparmodus gewechselt, sagt der Nicola Greusing, Revierförster bei der Burgergemeinde Biel.
3: Es sieht aus wie im Herbst. Auch wenn man durch den Wald läuft, es raschelt wie Blätter im Herbst im Boden. Nur ist es einfach viel zu früh. Es ist Anfang Juli und nicht im Oktober. Oder? Und darum sieht es jetzt im Moment ein bisschen tragisch aus.
2: Die Situation mit der Trockenheit der Bäume sei besonders am Jura-Südfuss kritisch.
3: Ja, man sieht sicher die grosse Auswirkung sicher entlang vom ganzen Jura. Also eben, weil der Jura ist sehr kalkhaltig, der Boden ist nicht eine grosse Auflage, kommt sehr schnell der Fels drunter und darum kann man das Wasser nicht speichern. Das Wasser läuft relativ schnell einfach durch den Kalk fort. Und wenn man ein bisschen weiter ins Mittelland reingeht, Richtung Bern oder so, sieht man schon auch Anzeichen, aber weniger stark als wie jetzt hier.
2: Im Mittelland nehme der Boden das Wasser nämlich besser auf und kann es dann auch speichern. Jetzt diese Woche kommt es immer wieder regnen und es kühlt hier ein bisschen ab. Die paar Regentröpfe, die oben runterkommen, längen aber nicht, sagt Nicola Greusing weiter.
3: Nein, das ist, der Regen der kommt nicht einmal richtig bis am Boden im Wald. Der wird für die Blätter aufgefangen, von denen, die es noch hat. Und dann verdunstet es wieder. Also im Moment, das müsste für den Wald sicher fast einen Monat durchregnen. Und dann kann es vielleicht mal beruhigen, aber es braucht ziemlich viel Wasser, dass man das wieder aufholen kann.
2: Wie fest die Hitzewelle im Wald effektiv zugesetzt hat, können wir aber noch nicht sagen. Es kann aber sein, dass Bäume nächstes Jahr dann nicht mehr so gut wachsen.
1: Viele Jugendliche haben zwar schon eine Lehrstelle gefunden, trotzdem gibt es im Kanton Bern und Solothurn noch ein paar offene Lehrstellen. In welchen Berufen und Branchen, dass es noch freie Plätze hat, im Beitrag von Folina Jufer aus der Gana3-Redaktion.
4: Wer im Kanton Bern oder Solothurn noch keine Lehrstelle für ab dem August gefunden hat, hat immer noch die Chance. In beiden Kantonen hat es noch freie Lehrstellen. Im Kanton Bern sind es noch rund 1000 in verschiedenen Berufen und Branchen. Das sind etwa gleich viel wie letztes Jahr im Sommer, so die vorübergehende Abteilungsleiterin für betriebliche Bildung vom Kanton Bern, Andrea Künsch.
5: Meine Frau im Baugewerbe, Gebäudetechnik, Metall- und Maschinenberuf, Logistik und Transport, Lebensmittel- Gastgewerbe, Gesundheits- und Pflegeberuf, Betreuungsberuf, so einzelne Landwirtschaft und technische Berufe. Dort hat es einfach immer noch Lehrstellen frei.
4: Der Kanton Bern hat mit mehreren Instrumenten die offenen Lehrstellen probiert zu besetzen, zum Beispiel mit einer TikTok-Kampagne oder mit der Last-Minute-Lehrstellenbörse. Auch im Kanton Solothurn hat es noch mehrere offene Lehrstellen, sagt Daniel Stähli, Amtsleiter vom Departement für Bildung, Kultur und Sport vom Kanton Solothurn.
6: Wir haben auf dem Lehrstellenportal Lena die offenen Lehrstellen, die man dort anschauen kann. Aktuell haben wir noch 235 offene Lehrstellen, was ein bisschen weniger sind als zum gleichen Zeitpunkt im Vorjahr.
4: Im Kanton Solothurn hat es vor allem mit der Logistik, Gastronomie und der Hotellerie noch freie Lehrstellen. Es gäbe mehr Lehrstellen als interessierte Jugendliche für die Lehrstellen zu besetzen. Der Daniel Stähli sagt weiter, dass es noch könnte sein, dass Jugendliche während der Sommerferien noch Lehrverträge könnten unterschreiben. Wer also noch keine Lehrstelle hat, vor allem im August kann auf die kantonalen Lehrstellenportale nach den Angeboten schauen.
1: Dass fünf Frauen und Männer nicht einen 9-to-5-Job haben, ist auch den meisten bekannt. Aber wie sieht so ein Alltag bei der Feuerwehr aus? Und wie schnell müssen sie parat sein, wenn der Alarm losgeht? Die Laura Haller aus der Redaktion ist bei Berufsfeuerwehr Biel für unsere Sommerserie Nachtschichten vorbeischauen.
7: Wir rücken aus immer dann, wenn der Bürger das 118 wählt. Das kann sein für Tauben im Dach. Eingeklemmt. Das kann die Katze wirklich auf dem Baum sein, das kann die Schlüssel in die Kanalisation gehen sein, in der Nacht am Eis, wo man nicht mehr heim kann. Wir leisten alle möglichen Hilfeleistungen.
8: Der Simon Horischberger arbeitet seit 7 Jahren bei der Berufsfeuerwehr Biel. Wenn er am Arbeiten ist, dann gerade 24 Stunden lang. So lange geht nämlich ein Arbeitstag bei ihnen. Während dieser Schicht wohnen sie gerade im Feuerwehrmagazin. Es ist ein strenger Job, bringt aber auch viel Schönes mit, so der Simon Horischberger.
7: Dass man den Leuten helfen kann, man kann etwas an die Gesellschaft zurückgeben, man kann in einem kleinen Team Probleme lösen, wo die Bevölkerung allein nicht mehr kann.
8: Egal ob Brand, Verkehrsunfall oder Rettung. Der Alltag ist abwechslungsreich, verlangt aber den Feuerwehrleuten körperlich und mental viel ab. Manchmal gäbe es Einsätze, die nicht so einfach sind zum Verarbeiten. Für das haben sie einen guten Teamzusammenhalt, den sie diese Fälle intern besprechen.
7: Wir analysieren den Einsatz, was ist gut gelaufen, wo können wir optimieren. Jeder kann seine Ansicht einbringen, jeder kann seine Gefühlslage einbringen. Und so tut man eigentlich das Ereignis aufarbeiten. Und wenn es jetzt länger ein Thema bleibt, dann hat man auch eine psychologische Hilfe, die man holen kann.
8: Wichtig sind am Simon Horischberger auch die Unterstützung von Familie und dem Umfeld. Am nächsten Morgen am 7. hat er dafür runter.
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1: Nein, das war nicht etwa das Geräusch von einem Chip, das man gegessen hat, sondern ein Trocknungsblatt wie im Herbst. Genau das Geräusch hört man aber schon jetzt in den Wäldern am Jura-Südfuss. Die Hitze setzt nämlich auch den Bäumen massiv zu. Warum die Wälder jetzt schon braun sind, weiss Vanya Di Nicola aus der Gana 3-Redaktion.
2: Ein Blick auf den Wald oberhalb von Biel reicht, um zu sehen, dass die Bäume heute nicht mehr saftig grün, sondern eher herbstlich braun sind. Weil es schon so lange heiß und viel zu trocken war, haben die Bäume in Energiesparmodus gewechselt, sagt Nicola Gräusing, Revierförster bei der Burgergemeinde Biel.
3: Es sieht aus wie im Herbst. Auch wenn man durch den Wald läuft, es raschelt wie Blätter im Herbst am Boden. Nur ist es einfach viel zu früh. Es ist Anfang Juli und nicht im Oktober. Oder? Und darum sieht es jetzt im Moment ein bisschen tragisch aus.
2: Die Situation mit der Trockenheit der Bäume sei besonders am Jura-Südfuss kritisch.
3: Ja, man sieht sicher die grosse Auswirkung sicher entlang des ganzen Jura. Also eben, weil der Jura ist sehr kalkhaltig und der Boden ist nicht eine grosse Auflage, kommt sehr schnell der Fels drunter und darum kann man das Wasser nicht speichern. Das Wasser läuft relativ schnell einfach durch den Kalk fort. Und wenn man ein bisschen weiter ins Mittelland hineingeht, Richtung Bern oder so, sieht man schon auch Anzeichen, aber weniger stark als wie jetzt hier.
2: Im Mittelland nimmt der Boden das Wasser nämlich besser auf und kann es dann auch speichern. Jetzt diese Woche kommt es immer wieder regnen und es kühlt hier ein bisschen ab. Die paar Regentröpfe, die oben runterkommen, länge aber nicht, sagt Nicola Gräusing weiter.
3: Nein, das ist der Regen, der kommt nicht einmal richtig bis am Boden im Wald. Der wird für die Blätter aufgefangen, von denen, die es noch hat. Und dann verdunstet es wieder. Also im Moment, das müsste für den Wald sicher fast einen Monat durchregnen. Und dann kann es vielleicht mal beruhigen, aber es braucht ziemlich viel Wasser, dass man das wieder aufholen kann.
2: Wie fest die Hitzewelle im Wald effektiv zugesetzt hat, können wir aber noch nicht sagen. Es kann aber sein, dass Bäume nächstes Jahr dann nicht mehr so gut wachsen.
1: Viele Jugendliche haben zwar schon an der Lehrstelle gefunden, trotzdem

0: jetzt im Kanton Bern und Solothurn noch ein paar offene Lehrstellen. In welchen Berufen und Branchen, dass es noch freie Plätze hat, im Beitrag von Lina Jufer aus der Gana 3 Redaktion.
1: Wer im Kanton Bern oder Solothurn noch keine Lehrstelle für ab dem August gefunden hat, hat immer noch die Chance. In beiden Kantonen hat es noch freie Lehrstellen. Im Kanton Bern sind es noch rund 1000 verschiedene Berufe und Branchen. Das sind etwa gleich viel wie letztes Jahr im Sommer, so die vorübergehende Abteilungsleiterin für betriebliche Bildung vom Kanton Bern, Andrea Künsch.
2: Im Baugewerbe, Gebäudetechnik, Metall- und Maschinenberuf, Logistik und Transport, Lebensmittel- Gastgewerbe, Gesundheits- und Pflegeberuf, Betreuungsberuf, so einzelne Landwirtschaft und technische Berufe. Dort hat es einfach immer noch Lehrstellen frei.
1: Der Kanton Bern hat mit mehreren Instrumenten die offenen Lehrstellen probiert zu besetzen, zum Beispiel mit einer TikTok-Kampagne oder mit der Last-Minute-Lehrstellenbörse. Auch im Kanton Solothurn hat es noch mehrere offene Lehrstellen, sagt Daniel Stähli, Amtsleiter vom Departement für Bildung, Kultur und Sport vom Kanton Solothurn.
3: Wir haben auf dem Lehrstellenportal Lena die offenen Lehrstellen, die man dort anschauen kann. Aktuell haben wir noch 235 offene Lehrstellen, was ein bisschen weniger sind als zum gleichen Zeitpunkt im Vorjahr.
1: Im Kanton Solothurn hat es vor allem mit der Logistik, Gastronomie und der Hotellerie noch freie Lehrstellen. Es gäbe mehr Lehrstellen, als interessierte Jugendliche für die Lehrstellen zu besetzen. Der Daniel Stähli sagt weiter, dass es noch könnte sein, dass Jugendliche während der Sommerferien noch Lehrverträge könnten unterschreiben. Wer also noch keine Lehrstelle hat, vor allem im August kann auf die kantonalen Lehrstellenportale nach den Angeboten schauen.
0: Dass fünf Frauen und Männer nicht einen 9-to-5-Job haben, ist auch den meisten bekannt. Aber wie sieht so ein Alltag bei der Feuerwehr aus? Und wie schnell müssen sie parat sein, wenn der Alarm losgeht? Die Laura Haller aus der Redaktion ist bei Berufsfeuerwehr Biel für unsere Sommerserie Nachtschichten vorbeischauen.
4: Wir rücken aus immer dann, wenn der Bürger zu 118 wählt. Das kann sein für die Tauben im Dach. Eingeklemmt. Das kann die Katze wirklich auf dem Baum sein, das kann die Schlüssel in die Kanalisation gehalten sein, Nacht am Eis, wo man nicht mehr heim kann. Wir leisten alle möglichen Hilfeleistungen.
5: Der Simon Horischberger arbeitet seit 7 Jahren bei der Berufsfeuerwehr Biel. Wenn er am Arbeiten ist, dann gerade 24 Stunden lang. So lang geht nämlich ein Arbeitstag bei ihnen. Während dieser Schicht wohnen sie gerade im Feuerwehrmagazin. Es ist ein strenger Job, bringt aber auch viel Schönes mit, so der Simon Horischberger.
4: Dass man den Leuten helfen kann, man kann etwas an der Gesellschaft zurückgeben, man kann in einem kleinen Team Probleme lösen, die die Bevölkerung allein nicht mehr kann.
5: Egal ob Brand, Verkehrsunfall oder Rettung. Der Alltag ist abwechslungsreich, verlangt aber der Feuerwehrleute körperlich und mental viel ab. Manchmal gäbe es Einsätze, die nicht so einfach sind zum Verarbeiten. Für das haben sie einen guten Teamzusammenhalt, wo sie diese Fälle intern besprechen.
4: Wir analysieren den Einsatz, analysieren, was ist gut gelaufen, wo können wir optimieren. Jeder kann seine Ansicht einbringen, jeder kann seine Gefühlslage einbringen. Und so tut man eigentlich sein eigenes Aufarbeiten. Und wenn es jetzt länger ein Thema bleibt, dann hat man auch eine psychologische Hilfe, die man kann holen kann.
5: Wichtig sind am Simon Horischberger auch die Unterstützung von Familie und dem Umfeld. Am nächsten Morgen, am 7. hat er den Feierabend.
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1: Nein, das war nicht etwa das Geräusch von einem Chip, das man gegessen hat, sondern ein Trocknungsblatt wie im Herbst. Genau das Geräusch hört man aber schon jetzt in den Wäldern am Jura-Südfuss. Die Hitze setzt nämlich auch den Bäumen massiv zu. Warum die Wälder jetzt schon braun sind, weiss Vanya Di Nicola aus der Gana 3 Redaktion.
2: Ein Blick auf den Wald oberhalb von Biel reicht, um zu sehen, dass die Bäume heute nicht mehr saftig grün, sondern eher herbstlich braun sind. Weil es schon so lange heiß und viel zu trocken war, haben die Bäume in Energiesparmodus gewechselt, sagt der Nicola Greusing, Revierförster bei der Burgergemeinde Biel.
3: Es sieht aus wie im Herbst. Auch wenn man durch den Wald läuft, es raschelt wie Blätter im Herbst am Boden. Nur ist es einfach viel zu früh. Es ist Anfang Juli und nicht im Oktober. Oder? Und darum sieht es jetzt im Moment ein bisschen tragisch aus.
2: Die Situation mit der Trockenheit der Bäume sei besonders am Jura-Südfuss kritisch.
3: Ja, man sieht sicher die grosse Auswirkung sicher entlang vom ganzen Jura.

0: Also eben, weil der Jura ist sehr kalkhaltig, der Boden ist nicht eine grosse Auflage, kommt sehr schnell der Fels drunter und darum kann man das Wasser nicht speichern. Das Wasser läuft relativ schnell einfach durch den Kalk fort. Und wenn man ein bisschen weiter ins Mittelland hineingeht, Richtung Bern oder so, sieht man schon auch Anzeichen, aber weniger stark als wie jetzt hier.
1: Im Mittelland nimmt der Boden das Wasser nämlich besser auf und kann es dann auch speichern. Jetzt diese Woche kommt es immer wieder regnen und es kühlt hier ein bisschen ab. Die paar Regentröpfe, die oben runterkommen, länge aber nicht, sagt Nicola Gräusing weiter.
0: Nein, das ist der Regen, der kommt nicht einmal richtig bis am Boden im Wald. Der wird für die Blätter aufgefangen, von denen, die es noch hat. Und dann verdunstet es wieder. Also im Moment, das müsste für den Wald sicher fast einen Monat durchregnen. Und dann kann es vielleicht mal beruhigen, aber es braucht ziemlich viel Wasser, dass man das wieder aufholen kann.
1: Wie fest die Hitzewelle im Wald effektiv zugesetzt hat, können wir aber noch nicht sagen. Es kann aber sein, dass Bäume nächstes Jahr dann nicht mehr so gut wachsen.
2: Viele Jugendliche haben zwar schon eine Lehrstelle gefunden, trotzdem gibt es im Kanton Bern und Solothurn noch ein paar offene Lehrstellen. In welchen Berufen und Branchen, dass es noch freie Plätze hat, im Beitrag von Lina Jufer aus der Gana 3 Redaktion.
3: Wer im Kanton Bern oder Solothurn noch keine Lehrstelle für ab dem August gefunden hat, hat immer noch die Chance. In beiden Kantonen hat es noch freie Lehrstellen. Im Kanton Bern sind es noch rund 1000 in verschiedenen Berufen und Branchen. Das sind etwa gleich viel wie letztes Jahr im Sommer, so die vorübergehende Abteilungsleiterin für betriebliche Bildung vom Kanton Bern, Andrea Künsch.
4: Im Baugewerbe, Gebäudetechnik, Metall- und Maschinenberuf, Logistik und Transport, Lebensmittel- und Gastgewerbe, Gesundheits- und Pflegeberuf, Betreuungsberuf, so einzelne Landwirtschaft und technische Berufe. Dort hat es einfach immer noch Lehrstellen frei.
3: Der Kanton Bern hat mit mehreren Instrumenten die offenen Lehrstellen probiert zu besetzen, zum Beispiel mit einer TikTok-Kampagne oder mit der Last-Minute-Lehrstellenbörse. Auch im Kanton Solothurn hat es noch mehrere offene Lehrstellen, sagt Daniel Stähli, Amtsleiter vom Departement für Bildung, Kultur und Sport vom Kanton Solothurn.
5: Wir haben auf dem Lehrstellenportal Lena die offenen Lehrstellen, die man dort anschauen kann. Aktuell haben wir noch 235 offene Lehrstellen, was ein bisschen weniger sind als zum gleichen Zeitpunkt im Vorjahr.
3: Im Kanton Solothurn hat es vor allem mit der Logistik, Gastronomie und der Hotellerie noch freie Lehrstellen. Es gäbe mehr Lehrstellen als interessierte Jugendliche für die Lehrstellen zu besetzen. Der Daniel Stähli sagt weiter, dass es noch könnte sein, dass Jugendliche während der Sommerferien noch Lehrverträge könnten unterschreiben. Wer also noch keine Lehrstelle hat, vor allem August kann auf die kantonalen Lehrstellenportale nach den Angeboten schauen.
2: Dass fünf Frauen und Männer nicht einen 9-to-5-Job haben, ist auch den meisten bekannt. Aber wie sieht so ein Alltag bei der Feuerwehr aus? Und wie schnell müssen sie parat sein, wenn der Alarm losgeht? Die Laura Haller aus der Redaktion ist bei Berufsfeuerwehr Biel für unsere Sommerserie Nachtschichten vorbeischauen.
6: Wir rücken aus immer dann, wenn der Bürger das 118 wählt. Das kann sein für Tauben im Dach. Eingeklemmt. Das kann die Katze wirklich auf dem Baum sein, das kann die Schlüssel in die Kanalisation gehalten sein, in Nacht am Eis, wo man nicht mehr heim kann. Wir leisten alle möglichen Hilfeleistungen.
7: Der Simon Horischberger arbeitet seit 7 Jahren bei Berufsfeuerwehr Biel. Wenn er am Arbeiten ist, dann gerade 24 Stunden lang. So lang geht nämlich ein Arbeitstag bei ihnen. Während dieser Schicht wohnen sie gerade im Feuerwehrmagazin. Es ist ein strenger Job, bringt aber auch viel Schönes mit, so der Simon Horischberger.
6: Dass man den Leuten helfen kann, man kann etwas an die Gesellschaft zurückgeben, man kann in einem kleinen Team Probleme lösen, die die Bevölkerung allein nicht mehr kann.
7: Egal ob Brand, Verkehrsunfall oder Rettung. Der Alltag ist abwechslungsreich, verlangt aber den Feuerwehrleuten körperlich und mental viel ab. Manchmal gäbe es Einsätze, die nicht so einfach sind zum Verarbeiten. Für das haben sie einen guten Teamzusammenhalt, den sie diese Fälle intern besprechen.
6: Wir analysieren den Einsatz, was ist gut gelaufen, wo können wir optimieren. Jeder kann seine Ansicht einbringen, jeder kann seine Gefühlslage einbringen. Und so tut man eigentlich sein eigenes Aufarbeiten. Und wenn es jetzt länger ein Thema bleibt, dann hat man auch eine psychologische Hilfe, die man holen kann.
7: Wichtig sind am Simon Horischberger auch die Unterstützung von Familie und dem Umfeld. Am nächsten Morgen am 7. hat er dafür runter.
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1: Nein, das war nicht etwa das Geräusch von einem Chip, das man gegessen hat, sondern ein Trocknungsblatt wie im Herbst. Genau das Geräusch hört man aber schon jetzt in den Wäldern am Jura-Südfuss. Die Hitze setzt nämlich auch den Bäumen massiv zu. Warum die Wälder jetzt schon braun sind, weiss Vanya Di Nicola aus der Gana 3-Redaktion.
2: Ein Blick auf den Wald oberhalb von Biel reicht, um zu sehen, dass die Bäume heute nicht mehr saftig grün, sondern eher herbstlich braun sind. Weil es schon so lange heiß und viel zu trocken war, haben die Bäume in Energiesparmodus gewechselt, sagt der Nicola Gräusing, Revierförster bei der Burgergemeinde Biel.
3: Es sieht aus wie im Herbst. Auch wenn man durch den Wald läuft, es raschelt wie Blätter im Herbst am Boden. Nur ist es einfach viel zu früh. Es ist Anfang Juli und nicht im Oktober. Oder? Und darum sieht es jetzt im Moment ein bisschen tragisch aus.
2: Die Situation mit der Trockenheit der Bäume sei besonders am Jura-Südfuss kritisch.
3: Ja, man sieht sicher die grosse Auswirkung sicher entlang des ganzen Jura. Also eben, weil der Jura ist sehr kalkhaltig und der Boden ist nicht eine grosse Auflage, kommt sehr schnell der Fels drunter und darum kann man das Wasser nicht speichern. Das Wasser läuft relativ schnell einfach durch den Kalk fort. Und wenn man ein bisschen weiter ins Mittelland hineingeht, Richtung Bern oder so, sieht man schon auch Anzeichen, aber weniger stark als wie jetzt hier.
2: Im Mittelland nehme ich den Boden das Wasser nämlich besser auf und kann es dann auch speichern. Jetzt diese Woche kommt es immer wieder regnen und es kühlt hier ein bisschen ab. Die paar Regentröpfe, die oben runterkommen, länge aber nicht, sagt Nicola Gräusing weiter.
3: Nein, das ist der Regen, der kommt nicht einmal richtig bis am Boden im Wald. Der wird für die Blätter aufgefangen, von denen, die es noch hat. Und dann verdunstet es wieder. Also im Moment, das müsste für den Wald sicher fast einen Monat durchregnen. Und dann kann es vielleicht mal ein bisschen beruhigen, aber es braucht ziemlich viel Wasser, dass man das wieder

0: aufholen.
1: Wie fest die Hitzewelle im Wald effektiv zugesetzt hat, können wir aber noch nicht sagen. Es könnte aber sein, dass Bäume nächstes Jahr dann nicht mehr so gut wachsen.
2: Viele Jugendliche haben zwar schon eine Lehrstelle gefunden, trotzdem gibt es im Kanton Bern und Solothurn noch ein paar offene Lehrstellen. In welchen Berufen und Branchen, dass es noch freie Plätze hat, im Beitrag von Lina Jufer aus der Gana 3 Redaktion.
3: Wer im Kanton Bern oder Solothurn noch keine Lehrstelle für ab dem August gefunden hat, hat immer noch Chancen. In beiden Kantonen hat es noch freie Lehrstellen. Im Kanton Bern sind es noch rund 1000 in verschiedenen Berufen und Branchen. Das sind etwa gleich viel wie letztes Jahr im Sommer, so die vorübergehende Abteilungsleiterin für betriebliche Bildung vom Kanton Bern, Andrea Künsch.
4: Im Baugewerbe, Gebäudetechnik, Metall- und Maschinenberuf, Logistik und Transport, Lebensmittel- und Gastgewerbe, Gesundheits- und Pflegeberuf, Betreuungsberuf, so einzelne Landwirtschaft und technische Berufe. Dort hat es einfach immer noch Lehrstellen frei.
3: Der Kanton Bern hat mit mehreren Instrumenten die offenen Lehrstellen probiert zu besetzen, zum Beispiel mit einer TikTok-Kampagne oder mit der Last-Minute-Lehrstellenbörse. Auch im Kanton Solothurn hat es noch mehrere offene Lehrstellen, sagt Daniel Stähli, Amtsleiter vom Departement für Bildung, Kultur und Sport vom Kanton Solothurn.
5: Wir haben auf dem Lehrstellenportal Lena die offenen Lehrstellen, die man dort anschauen kann. Aktuell haben wir noch 235 offene Lehrstellen, was ein bisschen weniger sind als zum gleichen Zeitpunkt im Vorjahr.
3: Im Kanton Solothurn hat es vor allem mit der Logistik, Gastronomie und der Hotellerie noch freie Lehrstellen. Es gäbe mehr Lehrstellen als interessierte Jugendliche für die Lehrstellen zu besetzen. Der Daniel Stähli sagt weiter, dass es noch könnte sein, dass Jugendliche während der Sommerferien noch Lehrverträge unterschreiben könnten. Wer also noch keine Lehrstelle hat, vor allem August kann auf die kantonalen Lehrstellenportale nach den Angeboten schauen.
2: Dass fünf Frauen und Männer nicht einen 9-to-5-Job haben, ist auch den meisten bekannt. Aber wie sieht so ein Alltag bei der Feuerwehr aus? Und wie schnell müssen sie parat sein, wenn der Alarm losgeht? Die Laura Haller aus der Redaktion ist bei Berufsfeuerwehr Biel für unsere Sommerserie Nachtschichten vorbeischauen.
6: Wir rücken aus immer dann, wenn der Bürger das 118 wählt. Das kann sein für Tauben im Dach. Eingeklemmt. Das kann die Katze wirklich auf dem Baum sein, das kann die Schlüssel in die Kanalisation gehalten sein, in Nacht am Eis, wo man nicht mehr heim kann. Wir leisten alle möglichen Hilfeleistungen.
7: Der Simon Horischberger arbeitet seit 7 Jahren bei Berufsfeuerwehr Bio. Wenn er am Arbeiten ist, dann gerade 24 Stunden lang. So lang geht nämlich ein Arbeitstag bei ihnen. Während dieser Schicht wohnen sie gerade im Feuerwehrmagazin. Es ist ein strenger Job, bringt aber auch viel Schönes mit, so der Simon Horischberger.
6: Dass man den Leuten helfen kann, man kann etwas an die Gesellschaft zurückgeben, man kann in einem kleinen Team Probleme lösen, wo die Bevölkerung allein nicht mehr kann.
7: Egal ob Brand, Verkehrsunfall oder Rettung. Der Alltag ist abwechslungsreich, verlangt aber den Feuerwehrleuten körperlich und mental viel ab. Manchmal gäbe es Einsätze, die nicht so einfach sind zum Verarbeiten. Für das haben sie einen guten Teamzusammenhalt, wo sie diese Fälle intern besprechen.
6: Wir analysieren den Einsatz, analysieren, was ist gut gelaufen, wo können wir optimieren. Jeder kann seine Ansicht einbringen, jeder kann seine Gefühlslage einbringen. Und so tut man eigentlich sein eigenes Aufarbeiten. Und wenn es jetzt länger ein Thema bleibt, dann hat man auch eine psychologische Hilfe, die man holen kann.
7: Wichtig sind am Simon Horischberger auch die Unterstützung von Familie und dem Umfeld. Am nächsten Morgen am 7. hat er dafür runter.
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1: Nein, das war nicht etwa das Geräusch von einem Chip, das man gegessen hat, sondern ein Trocknungsblatt wie im Herbst. Genau das Geräusch hört man aber schon jetzt in den Wäldern am Jura-Südfuss. Die Hitze setzt nämlich auch den Bäumen massiv zu. Warum die Wälder jetzt schon braun sind, weiss Vanya Di Nicola aus der Gana 3 Redaktion.
2: Ein Blick auf den Wald oberhalb von Biel reicht, um zu sehen, dass die Bäume heute nicht mehr saftig grün, sondern eher herbstlich braun sind. Weil es schon so lange heiß und viel zu trocken war, haben die Bäume in Energiesparmodus gewechselt, sagt Nicola Greusing, Revierförster bei der Burgergemeinde Biel.
3: Es sieht aus wie im Herbst. Auch wenn man durch den Wald läuft, es raschelt wie Blätter im Herbst am Boden. Nur ist es einfach viel zu früh. Es ist Anfang Juli und nicht im Oktober. Oder? Und darum sieht es jetzt im Moment ein bisschen tragisch aus.
2: Die Situation mit der Trockenheit der Bäume sei besonders am Jura-Südfuss kritisch.
3: Ja, man sieht sicher die grosse Auswirkung sicher entlang des ganzen Jura. Also eben, weil der Jura ist sehr kalkhaltig und der Boden ist nicht eine grosse Auflage, kommt sehr schnell der Fels drunter und darum kann man das Wasser nicht speichern. Das Wasser läuft relativ schnell einfach durch den Kalk fort. Und wenn man ein bisschen weiter ins Mittelland hineingeht, Richtung Bern oder so, sieht man schon auch Anzeichen, aber weniger stark als wie jetzt hier.
2: Im Mittelland nehme ich den Boden das Wasser nämlich besser auf und kann es dann auch speichern. Jetzt diese Woche kommt es immer wieder regnen und es kühlt hier ein bisschen ab. Die paar Regentröpfe, die oben runterkommen, länge aber nicht, sagt Nicola Greusing weiter.
3: Nein, das ist der Regen, der kommt nicht einmal richtig bis am Boden im Wald. Der wird für die Blätter aufgefangen, von denen, die es noch hat. Und dann verdunstet es wieder. Also im Moment, das müsste für den Wald sicher fast einen Monat durchregnen. Und dann kann es vielleicht mal beruhigen, aber es braucht ziemlich viel Wasser, dass man das wieder aufholen kann.
2: Wie fest die Hitzewelle im Wald effektiv zugesetzt hat, können wir aber noch nicht sagen. Es kann aber sein, dass Bäume nächstes Jahr dann nicht mehr so gut wachsen.
1: Viele Jugendliche haben zwar schon eine Lehrstelle gefunden, trotzdem gibt es im Kanton Bern und Solothurn noch ein paar offene Lehrstellen. In welchen Berufen und Branchen, dass es noch freie Plätze hat, im Beitrag von Lina Jufer aus der Gana 3 Redaktion.
4: Wer im Kanton Bern oder Solothurn noch keine Lehrstelle vor allem August gefunden hat, hat immer noch die Chance. In beiden Kantonen hat es noch freie Lehrstellen. Im Kanton Bern sind es noch rund 1000 in verschiedenen Berufen und Branchen. Das sind etwa gleich viel wie letztes Jahr im Sommer, so die vorübergehende Abteilungsleiterin für betriebliche Bildung vom Kanton Bern, Andrea Künsch.

0: Im Baugewerbe, Gebäudetechnik, Metallmaschinenberuf, Logistik und Transport, Lebensmittel, Gastgewerbe, Gesundheits- und Pflegeberuf, Betreuungsberuf, so einzelne Landwirtschaft und technische Berufe. Dort hat es einfach immer noch Lehrstellen frei.
1: Der Kanton Bern hat mit mehreren Instrumenten die offenen Lehrstellen probiert zu besetzen, zum Beispiel mit einer TikTok-Kampagne oder mit der Last-Minute-Lehrstellenbörse. Auch im Kanton Solothurn hat es noch mehrere offene Lehrstellen, sagt Daniel Stähli, Amtsleiter vom Departement für Bildung, Kultur und Sport vom Kanton Solothurn.
2: Wir haben auf dem Lehrstellenportal Lena die offenen Lehrstellen, die man dort anschauen kann. Aktuell haben wir noch 235 offene Lehrstellen, was etwas weniger sind als zum gleichen Zeitpunkt im Vorjahr.
1: Im Kanton Solothurn hat es vor allem mit der Logistik, Gastronomie und der Hotellerie noch freie Lehrstellen. Es gäbe mehr Lehrstellen, als interessierte Jugendliche für die Lehrstellen zu besetzen. Der Daniel Stähli sagt weiter, dass es noch könnte sein, dass Jugendliche während der Sommerferien noch Lehrverträge unterschreiben könnten. Wer also noch keine Lehrstelle hat, vor allem August kann auf die kantonalen Lehrstellenportale nach den Angeboten schauen.
3: Dass fünf Frauen und Männer nicht einen 9-to-5-Job haben, ist auch den meisten bekannt. Aber wie sieht so ein Alltag bei der Feuerwehr aus? Und wie schnell müssen sie parat sein, wenn der Alarm losgeht? Die Laura Haller aus der Redaktion ist bei Berufsfeuerwehr Biel für unsere Sommerserie Nachtschichten vorbeischauen.
4: Wir rücken aus immer dann, wenn der Bürger das 118 wählt. Das kann sein für Tauben im Dach. Kennel eingeklemmt, das kann Katze wirklich auf dem Baum sein, das kann die Schlüssel in die Kanalisation gehalten sein, Nacht am Eis, wo man nicht mehr heim kann. Wir leisten alle möglichen Hilfeleistungen.
5: Der Simon Horischberger arbeitet seit 7 Jahren bei der Berufsfeuerwehr Biel. Wenn er am Arbeiten ist, dann gerade 24 Stunden lang. So lang geht nämlich ein Arbeitstag bei ihnen. Während dieser Schicht wohnen sie gerade im Feuerwehrmagazin. Es ist ein strenger Job, bringt aber auch viel Schönes mit, so der Simon Horischberger.
4: Dass man den Leuten helfen kann, man kann etwas an die Gesellschaft zurückgeben, man kann in einem kleinen Team Probleme lösen, wo die Bevölkerung allein nicht mehr kann.
5: Egal ob Brand, Verkehrsunfall oder Rettung. Der Alltag ist abwechslungsreich, verlangt aber den Feuerwehrleuten körperlich und mental viel ab. Manchmal gäbe es Einsätze, die nicht so einfach sind zum Verarbeiten. Für das haben sie einen guten Teamzusammenhalt, wo sie diese Fälle intern besprechen.
4: Wir analysieren den Einsatz, analysieren, was ist gut gelaufen, wo können wir optimieren. Jeder kann seine Ansicht einbringen, jeder kann seine Gefühlslage einbringen. Und so tut man eigentlich sein eigenes Aufarbeiten. Und wenn es jetzt länger ein Thema bleibt, dann hat man auch eine psychologische Hilfe, die man kann holen kann.
5: Wichtig sei am Simon Horischberger auch die Unterstützung von Familie und dem Umfeld. Am nächsten Morgen am 7. hat er dafür runter.
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